0: Dolly Parton hier bei uns, die spannt schon mal den Sonnenschirm auf für Sie. Das wird heute wieder ein richtig heißer Sommertag mit ganz vielen Sonnenstunden. Schönen guten Morgen. Sind Sie bereit? Radio Tirol jetzt um 6 und starten wir gemeinsam top informiert.
1: Unwetterschäden in Tiers, Arbeiten sind angelaufen. Migrationskrise, EU-Innenminister beraten heute. Und es bleibt sonnig und heiß. Ich bin Gunde Bichler. Guten Morgen.
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1: Die schweren Unwetter vom vergangenen Wochenende haben vor allem rund um den Rosengarten große Schäden angerichtet. Das hat ein Lokalaugenschein von Feuerwehr und Zivilschutz jetzt ergeben. Bei dem Unwetter hat der Tscherminbach in Tiers große Mengen Geröll und Steine in Richtung Tal geschwemmt. Wanderwege zur Gardetscher und zur Violetthütte, aber auch zur Grasleitenpasshütte sind weggeschwemmt oder verschüttet. Mehrere Wasserleitungen zu den Hütten sind ebenfalls zerstört. Als erstes hat die Feuerwehr die Wasserleitungen gesichert und mit dem Bagger im Bach eine Schneise ausgehoben, damit das Wasser wieder fließen kann. Die Arbeiten, um die Steige neu zu errichten, sollen bald beginnen. Das kündigt der Tierser Bürgermeister Armin Vielgratner an. Land und Gemeinden machen ernst und gehen gemeinsam gegen Wildcampen vor. Die Förster haben in diesen Tagen in verschiedenen Landesteilen an Hotspots kontrolliert und sie haben 21 Wildcamper angetroffen und gestraft. Die Kontrollen dienen auch als Alarm für alle, die die Regeln nicht einhalten, sagt Landesrat Luis Walcher. Viele Gemeinden beklagen nämlich inzwischen, dass das Wildcampen immer mehr zunimmt. Es ist auf öffentlichem Grund verboten und nur auf Campingplätzen oder Plätzen für Wohnmobile erlaubt. Staatspräsident Sergio Mattarella macht wieder Urlaub in Sais. Er wird am Wochenende im Schlerngebiet erwartet und bleibt für 3 Wochen in der Villa Ausra. Der 85-Jährige wird am Samstag mit einem Militärflugzeug in Bozen landen und wird von Landeshauptmann Kompatscher empfangen. Dann wird er mit einem Hubschrauber nach Sais fliegen. Der Massenansturm von Migranten auf die spanische Exklave Ceuta beschäftigt heute die Innenminister der EU. Sie beraten am Vormittag in einer Videokonferenz. Die meisten Migranten sind inzwischen nach Marokko zurückgekehrt, aber mehrere EU-Länder fordern Konsequenzen für Spanien. Scharfe Kritik kommt unter anderem aus Italien. Die Regierung in Rom hat sogar wieder Grenzkontrollen an den Häfen und Flughäfen eingeführt. Und wir schauen nach Mittelamerika. Kuba sitzt wieder im Dunkeln. Zum zweiten Mal innerhalb von 24 Stunden ist das Stromnetz auf der ganzen Insel zusammengebrochen. Solche Stromausfälle werden immer häufiger, nachdem die USA keine Lieferungen von Öl aus Venezuela mehr zulassen. Außerdem ist das Stromerzeugungssystem auf Kuba veraltet.
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0: Ah, die ersten Sonnenstrahlen ganz oben, die sind schon da. Dominik Reich.
3: In diesen Minuten war Sonnenaufgang. Das letzte Mal für heuer ist sie vor 6 Uhr aufgegangen, um 5.59 Uhr. Die Tage werden ja schon wieder kürzer, dafür immer noch randvoll mit Hochsommerwetter. Auch heute wieder viel Sonnenschein eingeplant. Und die Hitze geht weiter, 29 bis 36 Grad gibt es am Nachmittag. Gerade hat es in Aldein 18 Grad, in Klausen 19, in Laurein 16 und in Geis 14 Grad.
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3: Stau wird uns nicht gemeldet, auf der Brenner Autobahn und den Hauptverbindungen im Land alles okay. Auf der Schiene gibt es Probleme. Auf der Bustertaler Bahnlinie, einige Züge fallen aus bis zum Mittag. Schienenersatzverkehr wird erst eingerichtet, also organisieren Sie sich früh genug. Allen unterwegs eine sichere Fahrt.
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0: Ja, noch bevor die Kaffeemaschine angeht, das hier, gell? Schienlong. Nein, nicht long. Kalt. Ist ja Wassersparen ist angesagt. Aber wichtig, gell, zuerst eiskalt duschen und dann zum Schluss der warme Abschluss. Und dann ist es so gefühlt 10 Sekunden richtig fein. Und dann war es das auch schon wieder. So, sind wir bereit für diesen heißen Dienstag? Und fein ist es bei uns sowieso immer mit der schönsten Musik aller Zeiten. Starten Sie gut rein.

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Das ist Radio Tirol zum Aufstehen. Schönen guten Morgen.

0: da geht heute noch ganz, ganz viel bei uns. Also nach ABBA ist vor Aretha Franklin auf Radio Tirol. Chris Steger ist auch gleich dabei. Einen schönen guten Morgen von mir, Deborah Spauber, und dieser abnehmende Widdermond. Ein paar Tipps von uns, Greta Gruber.
1: Besonders im Haushalt haben wir jetzt die Energie, auch größere Projekte anzugehen. Kellerregale auszuräumen und sortieren, wenn jetzt wieder allerhand eingekocht wird zum Beispiel. Oder etwa alle Fenster im Haus mal durchzuputzen. Gemüse, Obst und Getreide lohnt es sich aktuell im Garten zu düngen. Auch das Ausschneiden von Obstbäumen und Obststräuchern steht an. Dabei nicht vergessen, bewusste Pausen einzulegen und auch ausreichend Wasser zu trinken. Im Widdermond sind wir nämlich gerade besonders anfällig für Kopfschmerzen oder Migräne.
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0: Ja, der Dienstag nimmt schon langsam Formen an und so klingt er mit uns, mit Radio Tirol. Aretha Franklin, Respect. Guten Morgen.

Also es wird schon der Musiksommer mega sein, gell? Und dann der Herbst erst. Chris Steger live im Brunnekeuer, 31. Oktober im UFO. Hört sich richtig gut an, gell? Schönen guten Morgen mit Radio Tirol. Gleich ist es 6:30.

0: schönen guten Morgen, kurz nach 6:30 mit Radio Tirol.
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2: Guten Morgen, ich bin Gunde Bichler. Förster und Gemeinden kontrollieren zurzeit besonders die Hotspots bei uns im Land, was Wildcampen angeht. 21 Wildcamper sind schon gestraft worden. Campen ist nämlich auf öffentlichem Grund nicht erlaubt. Die Aufräumarbeiten nach den schweren Unwettern in Diers haben begonnen. Wanderwege und Wasserleitungen zu mehreren Schutzhütten am Rosengarten sind beschädigt worden. Backer räumen zurzeit das Bachbett wieder frei. Die Gerichtsämter haben mit dem Umzug in die Ausweichquartiere begonnen, weil das Gerichtsgebäude ja zum Teil eingestürzt ist. Erste Umzugskartone sind jetzt in den neuen Büros in der Rittnerstraße und in der Südroller Straße eingetroffen. Die Innenminister der EU beraten heute Vormittag in einer Videokonferenz über die Migrationskrise, nachdem am Wochenende Zehntausende Flüchtlinge von Marokko aus in die spanische Exklave Ceuta geflüchtet waren. Zwischen Italien und Spanien ist ein heftiger Streit entbrannt. Dieser Sommer hat es in sich, was Hitze und Waldbrände angeht. Ein Tag ist derzeit heißer als der andere und in vielen Teilen von Südeuropa wüten seit Tagen schwere Waldbrände, vor allem in Südfrankreich, Spanien und Griechenland. Jetzt sind auch Teile von Amerika von Waldbränden betroffen.
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0: Um 6:55 der Großeinsatz gerade der Feuerwehren in Brixen. Dominik Reich mit den ersten Infos.
3: Auf der Landesstraße nach Schalders, gleich mal zu Beginn auf Höhe der Schlossruine Salern, wurde eine Person unter einem LKW eingeklemmt. Weißes Kreuz, Karabinieri, die Feuerwehren von Fahren, Brixen und Neustift sind da. Ob die Straße gesperrt ist, konnten uns die Einsatzkräfte noch nicht sagen. Wir informieren sie natürlich weiterhin. Sonst alles im grünen Bereich auf der Brenner Autobahn und den Staatsstraßen. Auf der Busterer Bahnlinie gibt es Ausfälle. Der Saarzug um 6.51 Uhr zum Beispiel mit Start in Franzensfeste und Ziel Lienz fährt nicht. Bis zum Mittag fallen weitere 4 Züge aus. Noch ist dafür kein Schienenersatzdienst eingerichtet. Allen unterwegs eine sichere Fahrt.
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3: Ja, warm geht es schon rein in den Tag. Tropisch, 21 Grad messen wir in Bozen zum Beispiel. 21 auch in Oberplanitzing, 19 in Meran, 18 in Völz. Tagsüber geht es wieder weit über die 30 Grad Marke hinaus. 36 werden es im Unterland, 32 im Wipptal. Dazu viel Sonne und kaum Gewitter.
0: Ja, das heißt Hitze, Hitze, Hitze. Und bei so einer Hitze ist unser Gehirn fast im Zeitlupentempo unterwegs, Dominik.
3: Ja, eine Hitzewelle verlangsamt das Denken, vor allem in der Früh, um 13%. Das haben US-Forscher herausgefunden. Bei einem Versuch waren Personen nach einer Nacht in klimatisierten Räumen deutlich fitter, schneller beim Denken. Und tagsüber bei bis zu 36 Grad. Heute Wasserflasche, luftige Klamotten, Schatten, wenn es geht, dann packen wir das.
0: Was hast du gesagt? Was?
3: Luftige Klamotten, Schatten,
0: was?
3: Wasser.
0: Zeitlupentempo.
3: Zeitlupentempo, ja.
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0: mit Schwung in den Dienstag hinein. Taylor Dane hier auf Radio Tirol. Schönen guten Morgen von mir, Deborah Sparber. Und ja, diese XXXL-Hitzewelle. Soll ich noch ein X dranhängen?
1: Braucht es unbedingt.
0: Die rollt weiter, Dominik.
1: Ja, seit 10 Tage dauert die Hitzewelle. Heute haben wir Tag 8 mit bis zu 36 Grad. Auch rundherum in Mitteleuropa krasse Hitze, in Österreich, in Wien gestern zum Beispiel 40 Grad, auch letzte Woche schon ein historischer Allzeitrekord. Und Richtung Wochenende geht es ja mal zurück auf 33 Grad und nächste Woche zeigt der Pfeil schon wieder nach oben, Richtung 35 Grad.
0: Wollen wir jetzt nicht hören.
1: Nein, Entschuldigung.
0: Schönen guten Morgen.
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Big B hier auf Radio Tirol. Guten Morgen von mir, Deborah Sparber. Sommer ist ja immer Reisezeit und es war ja gerade erst wieder peinlich. Also bei mir zum Beispiel mein Foto auf meinem digitalen Ausweis. Überhaupt nicht schön. Gar nicht schön. Ich lächle nicht und ich schaue ein bisschen rein, so konzentriert wie Luzifers Tochter, sagen meine Freundinnen immer. Aber wir dürfen da nicht lächeln, also bitte, was sollen wir tun? Und dass wir nicht lächeln dürfen, das hat seinen Grund. An vielen Grenzen übernimmt ja heute eine Gesichtserkennungssoftware das Kontrollieren. Und die hat eben mit so einem breiten Grinsen so ihre Problemchen, weil sich dabei Wangen, Augen und Gesichtszüge verändern. Und deshalb gilt eben jetzt vor allem bei Passfotos weltweit, bitte ganz neutral reinschauen. Oder eben wie Luzifers Tochter. Also beim Pass erneuern, aufpassen und ernst reinschauen. Und das ist ja auch eigentlich gar nicht so schwer. Ein Tipp, einmal ans Bankkonto denken nach dem Urlaub und da vergeht uns das Lachen ganz, ganz schnell.

0: People, YMCA, Cliff Richard gleich mit The Shadows. Slade sind bei uns, UB40, die schönste Musik aller Zeiten. Zum Start in den Dienstag hinein, mit ganz vielen Sonnenstrahlen schon. Punkt 7 jetzt, Zeit für die Nachrichten auf Radio Tirol.
1: Aktion scharf, 21 Wildcamper in Südtirol bestraft. Migrationskrise, Innenminister der EU beraten heute. Und weiter geht's mit viel Sonnenschein und hochsommerlichen Temperaturen. Ich bin Gunge Bichler. Guten Morgen.
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1: Land und Gemeinden machen ernst und gehen gemeinsam gegen Wildcampen vor. Die Förster haben in diesen Tagen in verschiedenen Landesteilen an Hotspots kontrolliert und sie haben 21 Wildcamper angetroffen und gestraft. Die Kontrollen dienen auch als Alarm für alle, die die Regeln nicht einhalten, sagt Landesrat Luis Walcher. Wildcampen ist auf öffentlichem Grund verboten und nur auf Campingplätzen oder Plätzen für Wohnmobile erlaubt. Die Gerichtsämter sind zurzeit mitten im Umzug in die neuen Büros. Sie müssen ja umziehen, nachdem vor knapp 3 Wochen ein Teil des Gerichtsgebäudes eingestürzt ist. Die Verwaltungsämter des Gerichts ziehen in die Südtiroler Straße, in ein Bürogebäude neben der Handelskammer, die Staatsanwaltschaft dagegen in die Rittnerstraße, in ein Gebäude des Raiffeisenverbands. Die ersten Lieferwagen mit Umzugskartons sind jetzt eingetroffen. Ende September soll der Justizbetrieb wieder normal laufen. Die schweren Unwetter vom vergangenen Wochenende haben vor allem rund um den Rosengarten große Schäden angerichtet. Das hat ein Lokalaugenschein von Feuerwehr und Zivilschutz ergeben. Bei dem Unwetter hat der Tscherminbach in Diers große Mengen Geröll und Steine in Richtung Tal geschwemmt. Wanderwege zur Gardetsche und zur Violet-Hütte, aber auch zur Grasleitenpass-Hütte sind weggeschwemmt oder verschüttet. Mehrere Wasserleitungen zu den Schutzhütten sind ebenfalls zerstört. Als erstes hat die Feuerwehr die Wasserleitungen gesichert und mit dem Bagger im Bach eine Schneise ausgehoben, damit das Wasser wieder fließen kann. Die Arbeiten, um die Steige neu zu errichten, sollen bald beginnen. Das kündigt der Dierser Bürgermeister Vilgratner an. Nach dem Massenansturm von Migranten auf die spanische Exklave Ceuta in Marokko hat sich die Lage beruhigt. Die allermeisten Menschen sind nach Marokko zurückgekehrt. Aber der Streit innerhalb der EU ist noch nicht beigelegt. Heute beraten die Innenminister in einer Videokonferenz über die aktuellen Entwicklungen. Das berichtet Dieter Ebeling aus Brüssel.
3: Die spanische Regierung fühlt sich zu Unrecht an den Pranger gestellt. 22 EU-Regierungen, die einen offenen Kritikbrief an den spanischen Regierungschef Sanchez schickten, fühlen sich von diesem im Stich gelassen. Die werfen ihm vor, den Grenzdurchbruch von Ceuta ermöglicht zu haben. Und Sanchez sieht seine Politik als erfolgreich an, fühlt sich missverstanden. Eine Videokonferenz wird da nicht ausreichen.
1: Vor allem zwischen Spanien und Italien gibt es Streit. Sie werfen sich gegenseitig Versagen in der Migrationspolitik vor. Und jetzt zum Iran-Krieg. In der Straße von Hormuz ist wieder ein Frachtschiff angegriffen worden. Dafür soll der Iran verantwortlich sein. Er verhandelt ja zurzeit mit dem Oman über Schiffskorridore durch die Meerenge. Gleichzeitig dementiert der Iran Verhandlungen mit den USA, während US-Präsident Trump sagt, sie würden gerade laufen. Auch hat er bekannt gegeben, dass die Seeblockade gegen den Iran weiter andauern soll. Und der nächste schöne und sonnige Hochsommertag steht in den Startlöchern. Gleich hören Sie mehr zum Wetter.
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0: Ja, die Mega-Hitze lässt auch heute nicht locker. Dominik Reich.
12: heiß, heißer am heißesten. Am Nachmittag die Temperaturen steigen auf 29 bis 36 Grad. Dazu die Sonne voll motiviert, fast schon übermotiviert. Die scheint von früh bis spät. Gewitter sind heute nur vereinzelt mal dabei. Also eigentlich perfektes Bergwetter auch oder Badewetter. Jetzt messen wir in Enneberg 11 Grad, in Glurns 12, in Kastelruth 17 und in Margreit 19 Grad.
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12: Es staut mehrere Kilometer auf der Brenner Autobahn in Fahrtrichtung Süden zwischen Matrei und Brenner. Viel Zeitverlust. Ein defektes Fahrzeug wurde schon abgestellt im Baustellenbereich. Der Rückstau wird langsam weniger. Für LKW geht der Rückstau noch weiter zurück. Der große Feuerwehreinsatz auf der Landesstraße Schalders bei der Ruine Salern ist schon beendet. Eine Person wurde unter einem LKW eingeklemmt und wurde schon ins Brixner Krankenhaus gebracht. Die Straße also auch wieder frei befahrbar, laut Feuerwehr. Der Zug kommt und kommt einfach nicht. Auf der Busterer Bahnlinie gibt es heute viele Probleme. 9 Saatzüge fallen aus in den nächsten Stunden zwischen Innichen und Franzensfeste. Es ist kein Schienenersatz eingerichtet. Allen unterwegs eine sichere Fahrt.
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0: Einen schönen guten Morgen. Ja, je heißer es wird, je trockener, desto mehr denken wir ja immer an dieses Wasser sparen und sparen.
13: Duschen kann ich mir trotzdem alle Tag, aber ich kann eben den Wasserhahn zudrehen, wenn es nicht sein muss. Salat waschen und das Wasser eventuell in Blumen aussehen.
14: Mit dem Waschen, mit dem Ausspielen, mit dem Gartenwasser und alles ein bisschen.
0: Viele fragen sich, warum läuft dann das Wasser in den Dorfbrunnen weiter? Daheim sollten wir sparen und die laufen und laufen auf Hochtouren. Das stimmt nicht ganz. Das hören wir gleich bei uns.

0: Fits. Zum Fit werden mit uns. Guten Morgen, Radio Tirol mit Deborah Sparber. Und bitte Wasserhahn immer schön zudrehen. Wassersparen ist angesagt, heißt es ja immer und überall. Bei den Dorfbrunnen im Land aber laufen die Sommeruhren, sage ich einfach mal, ein bisschen anders. Radio Tirol-Reporter Thomas Angerer hört sich, schaut sich um im Land.
1: Tramin ist auf der halben Strecke ihrer Tour. Die beiden Radtouristen sind froh, dass der Dorfbrunnen läuft.
2: Es schmeckt fantastisch.
3: Ich denke, das darf sein, ja, weil es der Grundversorgung dient.
2: Man könnte ja auch einen Kompromiss wählen und es selber anstellen und dann wieder abstellen, wenn man fertig ist beispielsweise.
1: Dorfbrunnen gehören zum Ortsbild. Ein Brunnen ohne Wasser wäre erschreckend.
4: Das muss schon noch möglich sein. Müssen wir neue Möglichkeiten suchen, dass sie dichter schlafen.
5: Und wir mit Tramin da ja auch noch das Kneippboot in die Brunnen drin. Nicht? Also es hat ein bisschen einen gesundheitlichen Aspekt. Das macht es nicht aus. Ich glaube, die alten Leitungen, die sind drinnen so auch genug.
1: In Cortini gibt es sogar zwei Dorfbrunnen. Bürgermeister Manfred Mayer hat die aber stark zurückgedreht.
6: Wir haben da ein Rinnsal, nicht also gerade, dass das wie ein Tröpfel, weil das leicht für die Radlfahrer Boxenstopp ist, statt ganz anzuschalten und da zuzudrehen, Tröpfel zu halten.
1: Wir als Gemeindeverwaltung müssen ein Vorbild sein, sagt der Bürgermeister. Und so halten wir uns auch strikt an die Vorgaben. Aber ganz ohne Wasser kommen nur die wenigsten Brunnen im Land aus.
0: Ja, aufstehen und Bescheid wissen. Mit uns, mit Radio Tirol. Schönen guten Morgen.

0: Die schönste Musik aller Zeiten hier auf Radio Tirol. Guten Morgen von mir, Deborah Sparber. Und wir schauen, Sie nebenher natürlich gut zu informieren. Wir blättern und klicken uns auch heute für Sie durch die Morgen-News.
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0: Erste große Schlagzeile, ein neues Luxushotel in Reischach sorgt für Proteste. Monika Gogel.
2: Guten Morgen. Es gibt bereits mehrere Rekurse gegen das geplante 5-Sterne-Hotel. 140 Betten soll es haben, 4 Stockwerke, ein Restaurant mit 700 Sitzplätzen, ein Schwimmbad auf dem Dach. Dazu sollen noch Unterkünfte für die Angestellten gebaut werden, ein Sportgeschäft, ein Skidepot, eine Skischule, ein Skiverleih. Also ein Megaprojekt. Auf rheinnews.bz sehen wir auch ein Foto davon, wie es ausschauen soll, wenn es denn gebaut wird. Genauso auf der Titelseite von die Neue Südtiroler Tageszeitung. Der Reischacher Bürgermeister gemeinsam mit der Kronplatz Seilbahn AG sind dafür. Die Bauleitplanänderung ist bereits genehmigt. Aber ein benachbartes Unternehmen, das zu viel Konkurrenz fürchtet, geht mit 2 Rekursen dagegen vor. Im September könnte die Entscheidung fallen. Dort greife die Bettenstoppregelung. Die Betten fürs neue Hotel würden dann verfallen.
0: Ja, viel Platz finden heute auch die Wildcamper.
2: 21 seien in Südtirol erwischt worden. An einem einzigen Tag, lesen wir auf Stoll. Auch Südtirol News berichtet von der Jagd auf die Wildcamper. Am 31. Juli hatte eine landesweite Schwerpunktsaktion stattgefunden. Die Forstbehörden und die Ortspolizei haben die beliebtesten Hotspots abgesucht und sind gleich fündig geworden. Prompt wurden auch Strafen ausgestellt, lesen wir in den Artikeln. Die Aktion soll vor allem eines: zukünftige Wildcamper abschrecken, damit sie brav in die Campingplätze und Camperabstellplätze einchecken.
0: Ja, wir lesen heute auch viel über unsere Gesundheit. Wir Südtiroler schauen drauf.
2: Vorbildliches Südtirol bei Krebsvorsorge, titelt die Tageszeitung Dolomiten. Die Südtiroler nehmen die Angebote zur Krebsvorsorge besonders fleißig wahr. Fleißiger als die Restitaliener. Die genauen Zahlen im Artikel auch auf Solitä.
0: Die EU fordert strengere Grenzkontrollen. Die EU-Innenminister kommen heute zu einer Dringlichkeits-Videokonferenz zusammen.
2: Die EU weiterhin unter Schock. Über 50.000 Marokkaner waren vergangenen Donnerstag an einem einzigen Tag in die spanische Exklave Ceuta geschwommen und damit in die EU geflüchtet. Italien hat am schnellsten reagiert und sofort Grenzkontrollen eingeführt. Das hat für ziemlich dicke Luft zwischen Spanien und Italien gesorgt. Nun ruft die Präsidentin der Europäischen Kommission, Ursula von der Leyen, zu gemeinsamen Maßnahmen in Sachen Sicherheit auf und versucht, gleichzeitig die Wogen zwischen den Mitgliedsländern wieder zu glätten. Davon lesen wir in mehreren internationalen Medien, zwischen BBC, Tagesschau.de, Il Corriere della Sera, der Tageszeitung Alto Adige.
0: Ja, und fast wie im Film, wir lesen von einem tödlichen Irrtum.
2: Passiert ist das Ganze am vergangenen Wochenende, die Geschichte haarsträubend. Ein 36-jähriger Mann aus der Provinz Varese wurde von einem Autofahrer absichtlich überfahren, nachdem er einer ihm völlig unbekannten Motorradfahrerin geholfen hatte. Der Täter hatte den Mann für den Neuen seiner Ex gehalten. Davon berichtet Stoll. Weiter Artikel mit den Hintergründen auch auf Il Messaggero, Il Giorno e Te.
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3: Guten Morgen, 7:45.
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5: Guten Morgen, ich bin Gunde Bichler. Nach den schweren Unwettern vom Wochenende haben rund um den Rosengarten die Aufräumarbeiten begonnen. Viele Wanderwege sind verschüttet und Wasserleitungen zu Schutzhütten beschädigt worden. Das Schlerngebiet erwartet einen prominenten Urlaubsgast. Staatspräsident Sergio Mattarella macht heuer wieder Urlaub in Sais. Er reist am Samstag an und bleibt 3 Wochen. Offizielle Termine sind keine geplant. Bei einem schweren Unfall ist heute früh im Raum Brixen eine Person verletzt worden. Sie ist auf der Straße nach Schalders unter einen LKW geraten und eingeklemmt worden. Wie es zu dem Unfall gekommen ist, das ist noch nicht bekannt. Die Innenminister der EU beraten heute in einer Videokonferenz über die Flüchtlingskrise. Nachdem in den vergangenen Tagen Zehntausende Migranten die spanische Exklave Ceuta in Marokko gestürmt hatten. Italien und Spanien sind deshalb in Streit geraten. Es ist heuer ein Sommer der Hitze und der Waldbrände. In vielen Gegenden von Südeuropa lodern immer noch Waldbrände, vor allem in Frankreich und Griechenland. Und jetzt sind auch in Amerika große Brände ausgebrochen.
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3: Erster Blick auf die Brenner Autobahn, da staut's, Dominik Reich.
6: Vor allem für LKW mehrere Kilometer auf der Südspur zwischen Schönberg und Nösslach wegen eines defekten Fahrzeugs im Bereich der Lurg-Baustelle wurde schon abgeschleppt. Auf der Bustertaler Staatsstraße 1,5 Kilometer Kolonnenverkehr in Fahrtrichtung Bruneck zwischen St. Sigmund und Kienz. Und einen Defekt gibt es am Bahnübergang zwischen Findl und Ehrenburg auf der Bustertaler Bahnlinie. 9 Züge fallen aus bis zum Mittag heute auf der Strecke zwischen Franzensfeste und Innichen. Es ist auch kein Schienenersatzverkehr eingerichtet.
7: Eine sichere Fahrt mit Respekt. Respekt.provinz.bz.et.
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6: Die Sonne breitet sich schon wieder übers ganze Land aus. Quellwolken bleiben heute meistens in der Mini-Version. Platzregen, Blitz, Donner gibt's nur vereinzelt mal. 29 bis 38 Grad schaffen die Temperaturen heute. Nur letzten Donnerstag war es noch heißer mit 38,9 in Bozen. Mal schauen, was heute passiert. Temperaturcheck jetzt. Bruneck und Sterzing melden 14 Grad, Brixen und Schlander 17, Meran 19 und Bozen 21 Grad.
3: Also was heute auf jeden Fall passiert, ein Tag voller Musik mit uns.
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0: gedacht. Es ist wieder die Zeit. Wir dürfen uns jetzt wieder ganz, ganz viel oder einfach alles wünschen.
1: Ja, wenn ich Stern so Segen, dann wünsche ich mir etwas, aber halt darf man nicht sagen, nicht, was ich geht jetzt ja nicht in Erfüllung.
2: Mhm. Ich wünsche mir leider, dass auf der Welt da mal alles zusammen wie gechillter zugeht.
0: Ja, die Perseiden fallen vom Himmel durch den August, Höhepunkt so um den 11. 12. August. Ja, die Lorenzi-Nacht steht ja bald wieder an. Die meisten Sternschnuppen sehen wir übrigens immer so ab 2 Uhr in der Nacht. Da heißt es früh aufstehen. Und das geht ja bekanntlich immer leichter mit uns. Mit der schönsten Musik aller Zeiten. Roxy Music gleich auf Radio Tirol in der kommenden Viertelstunde. Oh yeah. Und gleich mit dabei The Mamas and the Papas. 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

Summer in the City, Joe Cocker und der Sommer Soundtrack hier auf Radio Tirol geht weiter. Roxy Music. In 7 Minuten ist es 8. Guten Morgen.

0: Der Dienstag, er ist schon voll in Schuss. 23 Grad in Kaltern, 13 in Sechsten und Sulden. Um 8 jetzt. Guten Morgen mit Radio Tirol.
1: Land und Sozialpartner beraten über Steuerreduzierung. Innenminister der EU beraten über Migrationskrise. Und es bleibt sonnig und sehr heiß. Ich bin Gunde Biechler. Guten Morgen.
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1: Firmen, die ihren Mitarbeitern zusätzliche finanzielle Leistungen bieten können, damit rechnen, dass die Wertschöpfungssteuer IRAP gesenkt wird, und zwar von 3,9 auf knapp 2,7%. Das gilt schon seit dem vorigen Jahr. Jetzt haben sich Land- und Sozialpartner getroffen, um diese Reduzierung zu überarbeiten. Vertreter von Wirtschaftsverbänden und Gewerkschaften haben sich dazu mit Landeshauptmann Arno Kompatscher beraten, der auch Finanzlandesrat ist. Große Themen waren Lohnerhöhungen und eine bessere Vereinbarkeit von Familie und Beruf. Das Land will Anreize schaffen, die über eine Reduzierung der IRAP laufen könnten. Ein schwerer Unfall hat sich heute früh im Raum Rixen ereignet. Auf der Straße nach Schalders ist eine Person unter einem LKW eingeklemmt und verletzt worden, und zwar auf der Höhe der Schlossruine von Salern. Notärzte und Rettungskräfte haben den Verletzten erst versorgt. Das Weiße Kreuz hat ihn ins Krankenhaus Rixen gebracht. Die Freiwilligen Feuerwehren Rixen, Fahn und Neustift waren ebenfalls im Einsatz. Staatspräsident Sergio Mattarella macht wieder Urlaub in Sais. Er wird am Wochenende im Schlerngebiet erwartet und bleibt für 3 Wochen in der Villa Ausserer. Der 85-Jährige ist heuer zum 6. Mal im Sommerurlaub hier bei uns in Südtirol. Offizielle Termine wird es keine geben. Hitze und Dürre machen Europa zu schaffen und auch die Waldbrände nehmen zu. In Griechenland lodern weiter mehrere große Wald- und Buschbrände. Und auch im Nordwesten von Amerika haben Feuer große Schäden angerichtet. Betroffen ist der Bundesstaat Washington. Hunderte Häuser sind abgebrannt. Das berichtet Tina Eck.
3: Anwohner flüchten in größter Eile. 3 große Feuer wüten in den Wäldern an der Grenze zu Kanada. So schlimm war die Waldbrandsaison in dieser normalerweise kühlen und regnerischen Region noch nie, sagt die Feuerwehr. Es sei die schlimmste Naturkatastrophe, die ihre Stadt Spokane jemals erlebt habe, sagt die Bürgermeisterin. Auch in Kanada toben noch über 800 Brände.
1: Der Massenansturm von Migranten auf die spanische Exklave Ceuta beschäftigt heute die Innenminister der EU. Sie beraten am Vormittag in einer Videokonferenz. Die meisten Migranten sind inzwischen nach Marokko zurückgekehrt, aber mehrere EU-Länder fordern Konsequenzen für Spanien. Scharfe Kritik kommt unter anderem aus Italien. Die Regierung in Rom hat sogar wieder Grenzkontrollen an den Häfen und Flughäfen eingeführt. Und EU-Kommissionspräsidentin Ursula von der Leyen hat ein geschlossenes europäisches Vorgehen zur Stärkung der EU-Außengrenzen gefordert. Und mit viel Sonnenschein geht's durch den Dienstag. Es wird wieder sehr warm. Gleich hören Sie mehr zum Wetter.
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0: heißer, schöner Dienstag heute. Dominik Reich.
12: Wir sind voll im Hochsommermodus. Die Sonne zieht ihr Ding voll durch, meistens bis zum Abend. Also Gewitterwolken sind heute spärlich unterwegs. Heute und auch morgen der zweite Höhepunkt dieser Hitzewelle mit bis zu 38 Grad. Jetzt meldet Leifers 20 Grad, Mölden 17, Prat 14 und Diers 18 Grad.
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12: Die Bustertaler Stadtstraße ist überlastet. Etwas länger dauert es für Sie in Fahrtrichtung Bruneck zwischen St. Sigmund und Kienz. Viel los auch bei den Stadtzufahrten und auf den Hauptachsen in den Städten im Berufsverkehr jetzt. Verspätungen von bis zu 40 Minuten und Ausfälle gibt es auf der Busterer Bahnlinie zwischen Franzensfeste und Innichen wegen einer Störung am Bahnübergang zwischen Findl und Ehrenburg. Schienenersatz gibt es leider nicht. Allen unterwegs eine sichere Fahrt.
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0: Einen schönen guten Morgen. Tomaten, Zucchini, Melanzane aus ihrem Garten und dann die Marilden, die Erber. Und wir packen sofort alles ins Glas. Jetzt im August, einkochen mit Dr. Thuile ist angesagt, aber wie einkochen, dass die Vitamine auch drin bleiben? Der August wird richtig gesund süß und gleich eine kleine Vorschau auf unsere gesunden Dienstage. Gleich mit Ihrem Radiodoc.
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Celebration nach Kool & The Gang sind diese Woche die Kubaner dran. Ecos de Siboney in den Gärten von Schloss Traubmannsdorf diesen Donnerstag. Der Radio Tirol Musik Sommer kann so weitergehen. Und dann heute Abend Haldern Seebühne Thomas Anders. Klingt richtig gut. Der Sommer mit uns, mit Radio Tirol. Schönen guten Morgen.

0: Und wie das sprießt in unseren Gärten. Guten Morgen mit Radio Tirol. Ein Hallo von mir, Deborah Sparber. Gemüse, Obst zum Umfallen, zum Einkochen, meint Dr. Christian Thuile. Im August kümmern wir uns um Ihren Garten, damit er auch im Winter noch richtig gut schmeckt. Frisches Obst ist Gold wert.
1: Es liefert Vitamine, Mineralstoffe, sekundäre Pflanzenstoffe, Ballaststoffe und natürlich auch Radikalfänger, die unserem Immunsystem gut tun. Obst schützt unseren Körper auch mit seinen Inhaltsstoffen vor chronischen Krankheiten und unterstützt unser Herz-Kreislauf-System.
0: Marillen, Zwetschgen, Himbeeren, Erdbeeren, die ersten Apfelsorten. Wir packen alles ins Glas.
1: Denken wir nur an die Smoothies. Denken wir an Fruchtsäfte, Direktsäfte, Fruchtnektar, Gelees, Kompotte, Apfelmus oder auch Obstkonserven. Also das Angebot ist riesig.
0: Aber wie erhalten wir die vielen Vitamine am besten? Welches Obst eignet sich am besten zum Einkochen? Ab 10:30 ist Dr. Christian Thuile bei uns zum großen Auftakt heute.
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0: Und rein in den Dienstag mit der schönsten Musik aller Zeiten. Karl Douglas gleich auf Radio Tirol, Madonna und John Farnham. Schönen guten Morgen.

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1: Guten Morgen, kurz nach 8:30.
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3: Guten Morgen, ich bin Gunde Bichler. In Schalders hat es in der Früh einen schweren Unfall gegeben. Ein Mann ist unter einem Lastwagen eingeklemmt und verletzt worden. Vor Ort waren Notarzt, Weißes Kreuz und Freiwillige Feuerwehren von Fahren, Brixen und Neustift. Die Gerichtsämter in Bozen sind mitten im Umzug. Jetzt sind erste Kartons mit Akten in den Ausweichquartieren angekommen, und zwar in der Rittnerstraße und in der Südroller Straße. Im September sollen die Gerichtsämter wieder voll arbeiten können. Förster und Land kontrollieren in diesen Tagen besonders die Hotspots hier bei uns. Es geht um Wildcampen. 21 Wildcamper sind schon gestraft worden. Das Land erinnert noch einmal daran, dass Campen auf öffentlichem Grund nicht erlaubt ist. Die Innenminister der EU beraten heute über die Migrationspolitik nach dem Massenansturm von Flüchtlingen in Marokko auf die spanische Exklave Ceuta. In dieser Sache sind Spanien und Italien aneinander geraten und werfen sich gegenseitig Versagen in der Flüchtlingspolitik vor. In Venezuela suchen die Retter immer noch nach Opfern des schweren Erdbebens im Juni. Bisher sind mehr als 6.000 Tote geborgen worden. Tausende Menschen werden noch vermisst. Die Schäden belaufen sich auf rund 20 Milliarden Dollar.
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1: 8:35, der Blick auf unsere Straßen mit Dominik Reich und nicht nur auf die Straßen.
4: Stau wird uns nicht gemeldet, auf der Brennerautobahn und den Staatsstraßen passt alles. Auf der Schiene gibt es größere Probleme, auf der Busterer Bahnlinie fallen immer wieder Züge aus bis zum Mittag wegen eines Defekts am Bahnübergang zwischen Ehrenburg und Findl.
0: Eine sichere Fahrt mit Respekt. respekt.provinz.bz.et.
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4: Also fast das Sonnenmaximum holen wir heute raus. Also meistens nur wenige Wolken am Start, nur vereinzelt gewittert am Nachmittag. Die Hitze legt noch einen Zahn zu, sozusagen. Heute wären es 29 bis 38 Grad. Jetzt meldet man Zoll 23 Grad, Jenesien 20, Deutschenhofen 19 und Rittnau 17 Grad.
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0: Bei der Murphy Gang verfeinert unseren Dienstag. Schönen guten Morgen. Dominik, hau raus den Radar bitte.
1: Nicht so schnell in Lana auf der Ultner Straße in der ersten Kehredorf auswärts.
0: Dominik Reich und Deborah Sparber, guten Morgen.
1: Morgen.
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1: Sie haben ein offenes Ohr, viele suchen heute das Gespräch mit Ihnen.
2: Stier.
0: Seien Sie einfach offen für ganz neue Situationen.
2: Zwilling.
1: Ihre Akkus sind leer, gönnen Sie sich etwas mehr Ruhe.
2: Krebs.
0: Seien Sie heute ruhig, ein bisschen skeptisch.
2: Löwe.
1: Keine Alleingänge, sprechen Sie Wichtiges vorher ab.
2: Jungfrau.
0: Bleiben Sie dran, Übung macht den Meister.
2: Waage.
1: Hören Sie anderen gut zu, nicht nur einfach Ja sagen.
2: Skorpion.
0: Gehen Sie auf andere zu, bleiben Sie offen für neue Bekanntschaften, wer weiß.
2: Schütze.
1: Konzentrieren Sie sich heute mal auf Ihre eigenen Bedürfnisse.
2: Steinbock.
0: Und wann lassen Sie Vergangenes endlich los?
2: Wassermann.
1: Nicht so viel denken, vertrauen Sie heute besonders Ihrem Bauchgefühl.
2: Fische.
0: Also gehen Sie diesen Tag heute bitte in aller Ruhe an.
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5: Bei der Hitz gibt's gleich eins, ins Schwimmboot
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0: Robin auf Radio Tirol.
1: Schönen guten Morgen von mir, Deborah Sparber. Diese XXL-Hitzewelle rollt und rollt weiter. 10 Tage dauert sie insgesamt, heute schon Tag 8 mit bis zu 36 Grad. Es wird wieder heiß. Ja, und rundherum in Mitteleuropa diese krasse Hitze. Zum Beispiel 40 Grad gestern in Wien. Historischer Allzeitrekord in Österreich. Extremhitze haben wir in den Tälern und auch ganz oben in den Bergen ist es mehr als nur warm. Im Schnitt so 2 bis 4 Grad wärmer als normal. Und das geht auch den Gletschern an die Substanz. Am Suldenferner zum Beispiel erst gestern ein Gletscherbruch. Oder der Adamello-Gletscher südlich von uns hat in einem Jahr 12 Millionen Kubikmeter Wasser verloren. Wenn wir so an die Sommer von früher denken, 90er Jahre zum Beispiel, wer erinnert sich? Da würden heute viele zu kalt haben. Da gab es oft maximal 30 Grad. So lange ist es aber auch nicht her, gell? Auf den Sommer schon trotzdem. Mit ganz viel Musik. Von uns, für Sie, von Radio Tirol. Die Dire Straits, Lady Writer.

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0: Max vom Milland liefert Musik mit in Südtirol. Guten Morgen mit Radio Tirol. Die Nachrichten jetzt um 9.
1: Umzug der Gerichtsämter angelaufen. Erste Akten in neuen Büros. Videokonferenz. EU-Innenminister beraten über Flüchtlingskrise. Und es ist herrlich sonnig. Ich bin Gunde Bichler. Guten Morgen.
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1: Die Gerichtsämter in Bozen sind zurzeit mitten im Umzug in die neuen Büros. Sie müssen ja umziehen, nachdem vor knapp 3 Wochen ein Teil des Gerichtsgebäudes eingestürzt ist. Die Verwaltungsämter des Gerichts ziehen in die Südtiroler Straße in ein Bürogebäude neben der Handelskammer. Die Staatsanwaltschaft dagegen in die Rittnerstraße in ein Gebäude des Raiffeisenverbands. Die ersten Lieferwagen mit Umzugskartons sind jetzt eingetroffen. Ende September soll der Justizbetrieb wieder normal laufen. Land und Gemeinden machen ernst und gehen gemeinsam gegen Wildcampen vor. Die Förster haben in diesen Tagen in verschiedenen Landesteilen an Hotspots kontrolliert. Sie haben dabei 21 Wildcamper angetroffen und gestraft. Die Kontrollen dienen auch als Alarm für alle, die die Regeln nicht einhalten, sagt Landesrat Louis Walcher. Ein schwerer Unfall hat sich heute früh im Raum Rixen ereignet. Auf der Straße nach Schalders ist ein Mann unter einem LKW eingeklemmt und verletzt worden, und zwar auf der Höhe der Schlossruine von Salern. Es wird vermutet, dass der Mann einen Schaden am LKW beheben wollte und dabei eingeklemmt worden ist. Notarzt und Rettungskräfte haben den Verletzten erst versorgt, das Weiße Kreuz hat ihn ins Krankenhaus Rixen gebracht. Die Freiwilligen Feuerwehren Rixen, Farn und Neustift waren ebenfalls im Einsatz. Der Massenansturm von Migranten auf die spanische Exklave Ceuta in Marokko vom Wochenende beschäftigt heute die Innenminister der EU. Die meisten Menschen sind inzwischen wieder zurück in Marokko. Die Dringlichkeitssitzung der Innenminister wird per Video abgehalten. Viele Länder kritisieren Spanien, nicht nur Italien. Katrin Müller berichtet.
3: Nach dem Massenandrang in Ceuta wollen die EU-Innenminister unter anderem über einen besseren Schutz der Außengrenzen beraten. In der vergangenen Woche hatten zeitweise bis zu 60.000 Menschen von Marokko aus die spanische Exklave erreicht. Spaniens Regierung betont aber, der größte Teil der Migranten sei nach Marokko zurückgekehrt. Sie wirft den anderen EU-Staaten vor, die Krise politisch auszuschlachten.
1: Mehr als 5 Wochen nach dem schweren Erdbeben in Venezuela ist die Zahl der Todesopfer weiter gestiegen. Nach offiziellen Angaben sind 6.125 Menschen ums Leben gekommen. Unter den Trümmern von eingestürzten Gebäuden wird weiter nach Tausenden Vermissten gesucht. Die Erdbeben hatten Venezuela am 24. Juni erschüttert und Sachschäden in Höhe von fast 20 Milliarden Dollar verursacht. Und super Sonnenschein haben wir heute wieder. Es wird sehr warm. Gleich hören Sie mehr zu den Temperaturen.
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0: 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Dominik Reich.
10: Knallblau der Himmel jetzt. Später tauchen ein paar Quellwolken auf. Die bleiben meistens klein. Nur in einzelnen Fällen bilden sie sich zu Gewitterwolken aus und schicken auch mal nass herunter. Meistens bleibt es aber trocken. Temperaturmäßig gehört dieser Tag zu den heißesten des Sommers. 29 bis 38 Grad werden es. Jetzt meldet Schärms 24 Grad, St. Ulrich 18, Prag 16 und Kastelbell 21 Grad. Morgen am Mittwoch auch wieder viel Sonne und bis zu 38 Grad.
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10: 2,5 Kilometer Stau auf der Brennerautobahn in Fahrtrichtung Süden zwischen Innsbruck und Schönberg wegen Arbeiten auf der rechten Fahrspur. Nicht so schnell, es wird geblitzt in Lana auf der Ultnerstraße in der ersten Kehre dorfauswärts. Gute Fahrt.
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0: Nach oben fahren und mal richtig schnaufen. Weg von der großen Hitze bringen wir Sie diese Woche nach oben. Ihre gratis Seilbahntickets oder Sessellift-Tickets für das Wandergebiet rund um Schenna. Wer mag denn haben? Bitte einfach schnell sein beim Anrufen gleich und Hit mitbestellen aus unserer Jukebox. 3 Sommer-Sonnenhits zum Auswählen. Was darf für Sie sein? Die Nummer 1 heute? The Man for the Man, Earth Bands. Blinded by the Lights. Oder die Nummer 2? Tommy Rowe und seine Sheila. Fehlt noch die Nummer 3? Albert Hammond. 0471 44 30 50. Einfach jetzt schnell sein beim Anrufen und das gesamte Radio Tirols

0: Die schönste Musik aller Zeiten, Albano und Romina Power hier auf Radio Tirol. Liebe Grüße von mir, Deborah Sparber. Jetzt zum Lukas und unsere liebe Frau im Walde. Guten Morgen.
1: Ja, hallo, guten Morgen.
0: Wie läuft dein Sommer?
1: Ja, gut. Das kann man nicht sagen.
0: Unsere liebe Frau im Walde, schätze ich mal, nicht die Mega-Hitze, oder?
1: Na, da bin ich da jetzt schon. Das ist schon ein bisschen wärmer Tag, aber im Großen und Ganzen geht es schon und schlafen kann man auch die Nacht.
0: Wahrscheinlich mit dicken Federbett, gell?
1: Ja, sehr lecker, aber halt, ja, schon mit Bett.
0: Ah, eben, siehst du? Ich schlafe mit einem dünnen Leintuch, deswegen, ja, ich sag's dir nur. Und von der feinen Temperatur willst du wirklich tatsächlich ins Burggrafenamt? Ja, ja, zum Wandern.
1: Ja, also Wandern geht allem gut.
0: Na, und ist eine totale schöne Gegend. Lass dich überraschen.
1: Ja, das stimmt.
0: Also, sehr, sehr gerne für dich. Darf ich dich unterhalten jetzt gleich mit einem super Titel aus unserer Jukebox? Was darf ich dir spielen?
1: Die Nummer 2, bitte.
0: Tommy Rowe und Sheila.
1: Ja.
0: Ein bisschen an Schwung.
1: Ja.
0: Danke dir und einen schönen Tag.
1: Ja, ebenfalls. Dankeschön.

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Kerstin Ott, einfach nein. Radio Tirol hier und Sie im Auto bitte nicht zu schnell. Es wird geblitzt in Kastelbell bei der Feuerwehrhalle. Eine gute, eine sichere Fahrt mit Smoky.

Smokey und ABC hier auf Radio Tirol, die schönste Musik aller Zeiten. Und ganz gleich schauen wir uns dieses prächtige Sommerwetter an und die große Hitze, die wieder ansteht.

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1: Kurz nach 9:30 und es geht schon los. Auf der Pustertaler Stadtstraße wird's voll und voller. Dominik Reich.
2: Täglich grüßt der Stau. Es stockt in Fahrtrichtung Hochpustertal zwischen Findl und Kärns und zwischen Bruneck und Bercha. Und nicht so schnell, es wird geblitzt in Lana auf der Ultnerstraße in der ersten Kehre dort auswärts und in Kastelbell auf der Finchgauer Staatsstraße bei der Feuerwehrhalle.
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2: Viel Sonne, kaum Gewitter, starke Hitze, Hochsommer, Vollgas weiterhin, 29 bis 38 Grad werden es heute. Salon meldet schon 25 Grad, Sarntein 21, Sterzing 20 und Sandin-Dorfers 18 Grad. Morgen geht es genau in der gleichen Tour weiter, sonnig, kaum mal gewitterig und heiß mit bis zu 38 Grad.
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0: The Hollies hier auf Radio Tirol, Bus Stop, die schönste Musik aller Zeiten. Schöner Gruß von mir, Deborah Sparber. Hallo. Was Hollywood trägt, tragen wir natürlich auch immer gerne, wenn es ihm leistbar ist. Birkenstocks sehen wir an den Füßen der Stars und voilà, der Trend ist auch bei uns wieder angekommen. Und wir hören uns gleich um, wie bequem die Teile sind.
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0: Die Freudenburgunder Lies bei uns leben. Einen Vormittag geht's mit Radio Tirol. Ein Hallo von mir, Deborah Sparber. Birkenstock feiern ihr Comeback. Diese Korksandalen, wer erinnert sich? Gesundheitsschuhe hat früher geheißen oder Ökoschlappen. Und heute sind es Kultschuhe. Greta Gruber.
1: Unterwegs kommen mir auch schon die ersten Birkenstockträger entgegen. Ja, gehören einfach dazu zur heißen Jahreszeit.
2: Ganz Jahr den Sommer gekauft. Und da von mir an ist eigentlich voll unglücklich, wenn ich auf Nacht rausgehe. Und jetzt habe ich sehr dumm, weil wenn ich arbeiten vor, wie das feine Sonne.

0: oder gehen muss und so, das ist vielleicht eher nicht unsicher.
1: Von oben Kleid, das jetzt vielleicht echt ein anderer Schlapp empfehlen. Aber das ist halt Geschmackssache.
2: Alles ist Geschmackssache. Ich meine wirklich bei allem. Deshalb spielen wir ja auch hier auf Radio Tirol die schönste Musik aller Zeiten.

0: Lady Rose, Mango Jerry, geht gleich weiter mit Marshall Hain. Fool's Garden habe ich dabei auf Radio Tirol. Johnny Cash legt gleich los. Die Nachrichten jetzt um 10.
1: Brixen, Urlauberauto fährt mitten auf Spielplatz. Hohe Ölpreise, Energieverbrauch sinkt. Und es ist traumhaft schön. Ich bin Gunde Bichler. Schönen Dienstagvormittag.
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1: Zum Ärger vieler Eltern hat in Brixen ein Auto jetzt am Kinderspielplatz vom Lido geparkt, und zwar mitten auf der Wiese, dort, wo sonst die Kinder spielen. An Bord des Lamborghini saß eine Gruppe Urlauber aus Bayern. Sie hatten am Freitagmittag nicht den Parkplatz beim Lido-Restaurant angesteuert, sondern die Zufahrtsstraße, die nur für den Inhaber des Gastlokals reserviert ist. Parkbesucher haben daraufhin die Polizei verständigt. Sie hat den Fahrer gestraft, 130 Euro sind fällig geworden. Firmen, die ihren Mitarbeitern zusätzliche finanzielle Leistungen bieten, können mit einer Senkung der Wertschöpfungssteuer IRA rechnen, und zwar von 3,9 auf knapp 2,7%. Jetzt haben sich Land und Vertreter von Wirtschaftsverbänden und Gewerkschaften getroffen, um diese Reduzierung zu überarbeiten. Große Themen waren Lohnerhöhungen und eine bessere Vereinbarkeit von Familie und Beruf. Das Land will gerade hier Anreize schaffen, die über eine Reduzierung der IRA laufen könnten. Jugendliche packen im Biotop in der Etschbeiner Turns mit an. Sie haben beim Aktionstag Friday for Nature zusammen mit Mitarbeitern des Naturparkhauses Texelgruppe neue Bäume gesetzt, und zwar Schwarzerlen. Außerdem haben Vertreter des Fischereiverbands im Biotop die Lebensweise heimischer Fischarten erklärt. Organisiert wurde der Aktionstag vom Jugendzentrum Naturns zusammen mit der Umweltschutzgruppe Finchgau. Durch den Iran-Krieg ist der Energieverbrauch in Mitteleuropa in den ersten 6 Monaten heuer um fast 2% gesunken. Das geht aus einer Hochrechnung der Arbeitsgemeinschaft Energiebilanzen in Deutschland hervor. Hauptgrund dafür ist der Anstieg der Energiepreise, berichtet Katrin Müller.
3: Den hohen Ölpreis merkt man nicht nur beim Tanken. Deshalb wird, wo es geht, Energie gespart. Der Prognose zufolge sank der Verbrauch von Mineralöl im ersten Halbjahr um 8%. Bei leichtem Heizöl ging es sogar um mehr als ein Drittel nach unten. Zugelegt haben unter anderem die erneuerbaren Energien, vor allem durch ein starkes Plus bei der Windkraft. Sie haben inzwischen einen Anteil von einem guten Fünftel am Gesamtenergieverbrauch. Der Löwenanteil von mehr als 75% entfällt aber weiter auf fossile Brennstoffe wie Öl, Erdgas und Kohle.
1: Die Ceuta-Krise sorgt für Streit zwischen Spanien und Italien. Die spanische Regierung weist die Kritik aus Rom zurück und sagt, Italien habe die Migration nicht im Griff. Rom kontert und legt Zahlen vor. Demnach sind die illegalen Ankünfte von Migranten seit Jahresbeginn um mehr als die Hälfte zurückgegangen. Auch auf der Insel Lampedusa gäbe es derzeit keine Notlage, heißt es aus dem Innenministerium. Jetzt am Vormittag beraten die Innenminister der EU per Videokonferenz über die Flüchtlingskrise. Und keine Wolke ist zu sehen, es ist herrlich sonnig. Gleich gibt's die weiteren Aussichten.
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0: Wenn die Gockeln auf der Automotorhaube braten, Dominik Reich.
15: Dann haben wir Hitze extrem wieder. Ein Tropentag mit über 30 Grad wird es in vielen Landesteilen. Bis zu 38 werden sie in Bozen. Die Landeshauptstadt zählt somit zu den 25 italienischen Städten. für die die höchste Hitzewarnstufe Rot heute gilt. Sonne eben von früh bis spät, einzelne Gewitter gibt es am Nachmittag, meistens bleibt es aber trocken. Rifian meldet jetzt 24 Grad, Profais 20, St. Lorenzen 21 und Tramin 24 Grad. Morgen ändert sich wenig, es bleibt sonnig und sehr heiß.
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15: Auf der Bustertaler Staatsstraße stehen Sie in Fahrtrichtung Innichen immer wieder im Stau zwischen Findl und Kienz und zwischen Bruneck und Bercher. Und nicht zu schnell, es wird geblitzt in Lana auf der Ultnerstraße in der ersten Kehre Dorf auswärts und in Kastelbell auf der Finchgauer Staatsstraße bei der Feuerwehrhalle. Gute Fahrt!
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0: Also wir hauen gleich ab, gell? In die Berge geht's, auf die Alm. Und warum mal nicht eine Abendrunde hoch aufs Hofer Alpl? Wegbeschreibung gibt's in gut 10 Minuten.

Raus aus der Klimazone. Ich meine, ab in die Bar, weg vom Büro, auf ein Café. Mit der schönsten Musik aller Zeiten. Erike Poveri gleich und Volksgarten auf Radio Tirol. Schönen Vormittag.

0: Die schönste Musik aller Zeiten. Schönen Vormittag.
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0: Ab in die Berge, auf die Alpen, wo die Hitze an Tick erträglicher ist. Und verschlägt heute aufs Hofer Alpel, perfekt gelegen unter majestätischen Schlern. Lukas Hofer, der Chef, der ist schon lange in Schwung mit seinen Leuten. Hoi.
5: Ja, hallo, einen schönen guten Morgen noch vom Hofer Alpel in Völz. Genau, wir sind alle weit beim Frühstück für die Hausgäste. Natürlich nebenbei die Vorbereitungen auch für zum Mittag und auch für unsere Abendessen ist schon, was wir vorbereiten und so, um Räumfest zu tun, ja.
0: Ihr seid ja wirklich von früh bis spät für uns da, auch für uns Wanderer. Das heißt, mit dem Frühstück geht's los.
5: Im Sommer logisch draußen auf der Terrasse, ist wunderschön. Wir haben ein bisschen hausgemachtes Brot, wir machen die Marmeladen alle selber, haben ein paar süße Speisen auch, was wir selber machen, Kuchen und Hefegebäck. Und dann gibt's logisch auch ein bisschen Obst und etwas Herzhaftes. Das, also da glaube ich schon für jeden etwas dabei.
0: Du Lukas, richtig schön ist es bei dir am Abend, also so eine schöne kurze Abendrunde.
5: Wir haben einen wunderschönen Sonnenuntergang. Man kann am Abend auch zu Nesten kommen, haben wir einfach auch wieder kurz reservieren. Danach kann man auf der Terrasse sitzen und wirklich einen tollen Sonnenuntergang genießen.
0: Ja, und heute wäre da schon so ein perfekter Tag dazu, gell? Gewitter halten sich in Grenzen, deshalb...
5: Die Sonne kommt jetzt dann hinter den Schleiern raus. Ach,
0: super.
5: Überhaupt auf Nacht haben wir ganz lange Sonne da. Und dann wird sicher wieder ein schöner, warmer Tag, ja.
0: Ja, und was nicht heute ist, erledigen Sie vielleicht morgen. Ja, Lukas, vielen Dank für den Ratscher und gute Woche, gute Arbeit euch.
5: Ja, danke. Liebe Grüße in alle da von Hofer Alpel und ich darf mich freuen, wenn wir uns mal da sehen.
0: Das Hofer Alpel auch zu merken.
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0: Schönen Vormittag.
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0: Kurz nach 10:30, Ferragosto rückt näher, das Pustertal füllt sich mehr und mehr. Dominik Reich.
2: 5 Minuten verlieren Sie in beiden Fahrtrichtungen auf der Pustertaler Staatsstraße bei der Ortsdurchfahrt von Kierns. 2,5 Kilometer Stau in Fahrtrichtung Innichen zwischen Bonneck und Berka. Weiter auf die Brennerautobahn, Nordtiroler Seite, 2 Kilometer Stautes auf der Südspur zwischen Matrei und Nösslach. Und kurz eingebremst werden Sie auf der Finchgauer Staatsstraße in Forst in beiden Fahrtrichtungen. Und nicht so schnell, es wird geblitzt in Castel auf der Finchgauer Staatsstraße bei der Feuerwehrhalle.
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2: Die Temperaturen steigen ab jetzt noch 10 Grad an. In Bozen hat es jetzt 28, in Obermais 27, in Sarns 25 und in Pfunders 22 Grad. 29 bis 38 Grad, das sind die Top-Temperaturen, erreichen wir gegen 17 Uhr. Im Sommer steigen die Temperaturen ja bis zum späten Nachmittag noch an. Dazu gibt es viel Sonne, nur einzelne Gewitter. Das Wetter morgen, eine Kopie von heute.
0: Boah, das wird richtig heiß. Und eins ist sicher, das wird jetzt richtig süß und gesund bei uns im August.
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0: Also wer Obst liebt, ganz genau hinhören jetzt, bitteschön. Zwetschgen, Marillen, Kirschen, Pfirsinge, Erber, Schwarzbär. Die ersten Apfelsorten sind ja auch schon da. Wenn dann der Winter so schön nach Sommer schmeckt und wir packen sozusagen den August ins Glas, also das Obst, und wer weiß so viel Nützliches drüber, genau. Ein Hallo unserem Radiodoc Christian Thuile.
4: Hoi. Ja, hallo, grüß Gott und wunderschönen Vormittag. Ja, wir essen ja zum Frühstück Marmeladen, wir haben zwischendurch einmal Lust auf einen Smoothie oder einen frisch gepressten Orangensaft, ein Kompott. Das alles sind Formen, wie wir uns ein bisschen von dem jetzigen schönen Sommer dann mitnehmen in den Herbst. Mhm. Und auch da muss man sagen, das Obst im Glas, und darum geht es ja in diesem Monat vor allem, das hat natürlich einen sehr hohen Gesundheitswert, aber man muss schauen, wie es zubereitet wird.
0: Lieblingsmarmelade, Dr. Thuile?
4: Marilla.
0: Ja, bravo, habe ich herangewählt. So, dann schauen wir uns im Dienstag, also im August jetzt an den Dienstagen, welches Obst im Glas wie sehr gesund ist, was tut uns gut, was weniger. Wir haben viel zu besprechen und wir legen gleich los.
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0: vom Dach der Welt von Franziska Wiese. Hier auf Radio Tirol geht's in unsere gesunde Ecke zu Dr. Christian Thuile. In gesundes Südtirol besprechen wir im August jetzt unser gesundes Obst. Und am gesündesten ist es natürlich direkt vom Baum, von der Staude, direkt, sage ich mal, Dr. Thuile, in unserem Mäuler. Ich meine, bei den Inhaltsstoffen, oder?
1: Ja. Absolut. Das frische Obst ist natürlich das wertvollste und gesündeste. Gehört überhaupt zu den gesündesten Lebensmitteln, liefert die Vitamine, die Mineralstoffe, dann vor allem, was weniger bekannt ist, Ballaststoffe, die sekundären Pflanzenwirkstoffe. Es ist einer der stärksten Radikalfänger, sorgt also dafür, dass wir gesund bleiben, dass unser Immunsystem auf Trab bleibt und ja, es schützt Herz, Kreislauf ganz besonders und es senkt das Risiko auf ganz, ganz viele chronische Erkrankungen.
0: Und Obst, muss man ja sagen, ist nicht gleich Obst. Also wir vertragen ja nicht alles gleich gut. Ich zum Beispiel bei Steinobst muss ich aufpassen. Da gibt es schon Unterschiede.
1: Ja, Beeren vertragen die meisten eben sehr gut zum Beispiel. Aber eben gerade Steinobst, wenn jemand Allergiker ist, gibt es sogenannte Kreuzreaktionen. Die meisten haben Probleme, wenn sie auf Birke allergisch sind und Haselnuss. Dann gibt es natürlich immer wieder dieses Jucken im Gaumen oder im Halsbereich. Das schaut dann ganz also wie eine echte Allergie aus. Und das ist eben meistens zurückzuführen auf das Obst selbst, das man da isst. Und ja, Fruchtzucker selber kann ja auch Probleme machen. Es gibt diese sogenannte Fruchtzuckerintoleranz oder auch die Unverträglichkeit auf Fruchtzucker. Das ist so ähnlich wie bei Milch, die Laktoseunverträglichkeit. Gibt es das eben auch als Fruktoseunverträglichkeit. Aber man muss dazu sagen, ist viel weniger dramatisch im Bild als die Laktoseintoleranz in der Regel. Aber kann Bauchschmerzen machen. Vor allem, was auffällt, so kurz nach dem Essen vom Obst, das man nicht vertragt, gibt es so nach circa einer halben Stunde einen stark geblähten Bauch. Und ja, es gibt sogar wenige Leute, die sind auf bestimmte Obstsorten sogar allergisch. Das ist natürlich dann hochdramatisch manchmal und da muss man aufpassen, dass man diese Obstsorten dann natürlich nicht isst. So viel zu dem Thema, was ist an Obst gefährlich? Da muss man natürlich immer noch drauf achten. Nicht jeder kann so viel Obst essen, wie er will, weil freilich auch der Blutzucker was zu sagen hat.
0: Ja, Obst im Glas, unser August-Thema in gesundes Südtirol und wie wir Obst am besten verarbeiten, damit wir nichts oder sagen wir mal kaum was an Vitaminen verlieren. Alles von Dr. Christian Thuile vom Team St. Josef Gesundheitszentrum. Er bleibt noch hier und spricht auch gleich weiter.
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Kansas und Dust in the Wind hier auf Radio Tirol. Einen schönen Vormittag und wir sind da und wir sind mittendrin in unserer Obstmanie. Bei diesem perfekten Sommerwetter, es sprießt alles und Obst im Glas, unser Thema im August mit Dr. Christian Thuile. Da schauen wir jetzt besonders drauf, weil wir ja den Sommer im Winter dann schmecken möchten. Aber es kommt natürlich, Dr. Thuile, drauf an, wie wir

0: Dann natürlich alles das, was wir von der Tradition her in Südtirol auch kennen. Ich finde Marmeladen, Kompott, Apfelmus, alles Dinge, die ganz hervorragend sich eignen, dass man ein bisschen vom Obst auch mit in den Winter nimmt. Und klar, wenn ich jetzt die Möglichkeit habe, ganz frisch was zubereiten, Fruchtsäfte oder Smoothies, wie das heute modern heißt, dann sind die schon auch sehr wertvoll, reich an Vitaminen, Mineralstoffen, Ballaststoffen vor allem und an den sekundären Pflanzenwirkstoffen. Das ist ja das, was das Obst auszeichnet, das, was es für uns so wertvoll macht. Und damit haben wir natürlich das beste Produkt in den Händen. Länger die Wärmebehandlung ist, desto mehr verlieren wir natürlich von diesen wertvollen Inhaltsstoffen. Und je mehr das Obst verarbeitet wird und gefiltert wird, desto mehr von den Ballaststoffen geht natürlich verloren. Und die Ballaststoffe, die sind ja ein Segen für unsere Verdauung.
1: Zucker?
0: Ja, heißes
1: wenig.
0: Thema. Ja.
1: Ganz heißes kurz Thema. Nur.
0: Ich muss dazu sagen, Industriezucker verwende ich persönlich natürlich so wenig wie möglich. Aber ganz lässt er sich oft eben nicht vermeiden, weil er ja auch zur Konservierung dient und Wasser bindet und damit verhindert, dass sich Keime bilden. Also irgendwo müssen wir einen Kompromiss finden oder eben auf Variante 2 zurückführen oder zurückgreifen. Das wäre das mit dem Tieffrieren.
1: Obst im Glas. Auf jeden Fall was Gesundes und wir haben da noch ganz, ganz viel zu bereden mit Dr. Christian Thüle. Vielen, vielen Dank für heute und gesund bleiben und viel Obst essen.
0: Frisches. Ja, mach ich. Dankeschön und bis zum nächsten Mal.
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0: Every time we touch hier auf Radio Tirol. Trini Lopez. Elisa Lehn schaut auch gleich vorbei bei uns. Don Williams ist mit dabei. Und hier die Nachrichten um 11.
1: Rentenaufstockung. Land wartet noch auf den Staat. Flüchtlinge. Viele sehen Weckruf für Europa. Und es bleibt sonnig und heiß. Ich bin Gunde Bichler. Schönen Vormittag.
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1: Das Land will Niedrigrentnern unter die Arme greifen und die Renten von Senioren über 65 Jahren aufstocken. Das hat bisher aber noch nicht so richtig geklappt. Weil die Kriterien sehr streng sind, haben voriges Jahr nur rund 3000 Senioren angesucht und 600 davon haben noch keine Rentenaufstockung bekommen. Es sind Empfänger von Sozialgeld, die Unterstützung dringend brauchen würden. Das Land wartet nämlich noch darauf, dass der Staat die Durchführungsbestimmung dazu absegnet. Es geht darum, das Sozialgeld mit der Rentenaufstockung zu kombinieren, ohne Abstriche machen zu müssen. Alle Hände voll zu tun haben in diesen Tagen die Arbeiter von Straßendienst und Wildbachverbauung des Landes. Bei den Unwettern am Wochenende sind nämlich mehrere Bäche über die Ufer getreten und Muren abgegangen. Betroffen sind vor allem Gardertal und Thiers. Zwischen St. Vigil, Enneberg und Bederü sind gleich zwei Bäche über die Ufer getreten und haben Brücken mitgerissen und Geröll und Schlamm angespült. Und in Thiers hat der Tscherminbach ebenfalls zwei Brücken weggerissen. Rund um den Rosengarten sind Wanderwege weggespült und Wasserleitungen für Schutzhütten beschädigt worden. Die Innenminister der EU beraten zur Stunde in einer Videokonferenz über die Flüchtlingspolitik. Auslöser dafür ist der Massenansturm von Migranten am Wochenende auf die spanische Exklave Ceuta in Marokko. Die meisten EU-Staaten fordern jetzt einen besseren Schutz der Außengrenzen. Der Chef der Europäischen Volkspartei, Manfred Weber, spricht von einem Weckruf für Europa. Der europäische Grenzschutz Frontex sei genau dafür da.
3: Ausdrückliches Respekt auch gegenüber Marokko, dass jetzt Bereitschaft da war, die Menschen zurückzunehmen, direkt wieder aufzunehmen, auch bei der Logistik zu helfen mit Bussen. Das hat jetzt gut funktioniert und zeigt, dass es partnerschaftlich an der Grenze geht. Aber das eigentliche Problem ist nicht, dass es jetzt wieder gelungen ist, die Menschen zurückzuführen, sondern das eigentliche Problem ist der Kontrollverlust, den wir eben am Freitag und Samstag erlebt haben.
1: Bei dem Massenansturm sind mehr als 70 Flüchtlinge ums Leben gekommen. Die Toten hätten verhindert werden können, wenn es einen klaren Schutz der Grenze gegeben hätte, ist Weber überzeugt. In Thailand ist ein 13-jähriger Bub nach dem Stich einer Würfelqualle gestorben. Der Jugendliche war beim Schwimmen im Süden des Landes von der hochgiftigen Qualle gestochen worden. Das Gift verursacht sofort starke Schmerzen und kann innerhalb weniger Minuten zu Atem- oder Herzstillstand führen. In Thailand und in Australien gibt es immer wieder Todesfälle. In Australien werden deshalb in der Quallensaison Badestrände mit Netzen geschützt und Rettungsschwimmer haben Essig bei sich, der bei einem Stich Leben retten kann. Und keine Wolke ist zu sehen, die Temperaturen steigen wieder weit nach oben. Gleich hören Sie die weiteren Aussichten.
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0: Es wird heute wieder richtig heiß, aber sowas von schön heute wieder. Dominik Reich.
11: Ja, die Sonne bis jetzt komplett im Alleingang unterwegs. Wolken meist Fehlanzeige. Später tauchen einzelne Gewitterwolken auf. Meistens bleibt es aber trocken. Und eben, es wird wirklich sehr heiß. 29 bis 38 Grad erwarten uns. In Kurtatsch hat es jetzt 26 Grad, in Innichen 23, in Schluderns 24 und in Lüsen 25 Grad. Morgen geht's genau gleich weiter, sehr sonnig und mit bis zu 38 Grad.
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11: Vorsicht, Unfall in Feldurns auf der Landesstraße bei der Tankstelle. Ersten Informationen zufolge ist auch ein LKW in den Unfall verwickelt. Vor Ort sind das Weiße Kreuz, die Feldurner und Klausner Feuerwehr, sämtliche Einsatzkräfte. Es staut kurz in beiden Fahrtrichtungen, wir bleiben dran für Sie. Die Bustertaler Staatsstraße ist überlastet. Stau in beiden Fahrtrichtungen zwischen Findl und St. Lorenzen. Die Ortsdurchfahrt von Kienz wieder mal das Nadelöhr. Weiter in Fahrtrichtung Oberes Bustertal staut 3 Kilometer entlang der Brunnecker Südumfahrung. Wartezeiten werden uns auch aus dem Finchgau gemeldet.
12: Auf der Finchger Staatsstraße gibt es Stau in beide Fahrtrichtungen. Verschlander Feuerwerft und unten Auerwerft da.
11: Mehrarbeiten laufen, in beiden Fahrtrichtungen staut es immer wieder weiter zurück. Viel Geduld und eine sichere Fahrt.
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0: Ja, Musik wird uns nie und nimmer ausgehen. Elisa Lehn, Trini Lopez, Charles and Eddie, Don Williams. Mal zum Starten da in diese letzte Vormittagsstunde mit Radio Tirol mit der schönsten Musik aller Zeiten.
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0: Musik an Welt aus. Elisa Lehn hier auf Radio Tirol, Musik made in Südtirol. Ein Hallo von mir, Deborah Sparber. Da ist heute viel los im Freien. Gut, dass das Wetter so gut mitspielt.
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2: Das Heidenorchester eröffnet das Bolzano-Festival Bozen mit einem stimmungsvollen Konzert im Bozener Semi-Rurali-Park. Unter der Leitung von Alessandro Bonato und mit Pianistin Mariangela Vaccatello stehen Ouvertüren von Rossini und Verdi sowie Rachmaninows berühmtes zweites Klavierkonzert auf dem Programm. Der Eintritt ist frei. Start ist um 21 Uhr.
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1: Schönen Vormittag aus der Radio Tirol Service-Redaktion. Wir haben es kurz nach 11:30. Ich bin Dominik Reich. 2 Kilometer Stau auf der Bustertaler Staatsstraße in Fahrtrichtung Innichen zwischen Bonneck und Berke. Es staut wegen Überlastung. Weiter ins Eisacktal auf der Landesstraße in Feldurns. Bei der Tankstelle sind 2 Autos vom Tal zusammengeprallt. Carabinieri, Weißes Kreuz, die Feldurner Feuerwehr sind im Einsatz. Es wird abgeschleppt. Jetzt es staut immer wieder kurz in beiden Fahrtrichtungen. Von der Brenner-Autobahn werden uns keine Probleme gemeldet.
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1: 20 Grad in Hultenweißbrunn, aktuell die kühlste Temperatur. 29 in Gargazon schon, dort ist es am wärmsten jetzt. Schlanders meldet 27 und Oberfintel 25 Grad. Die Temperaturen steigen heute kräftig an. 29 bis 38 Grad erwarten wir bei viel Sonne und kaum Gewittern. Morgen am Mittwoch ändert sich nichts. Weiterhin sehr sonnig, weiterhin sehr heiß.

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0: der Radio Tirol Vormittag. Hallo von mir, Deborah Sparber. Was ist los bei der Pusterer Bahn? Viele Pendler vor allem fragen sich das, wenn sie auf dem Bahnsteig stehen und der Zug kommt nicht. Immer wieder heißt es bei den aktuellen Meldungen der Südtirol Mobil App Zugausfälle im Pustertal. In unseren Nachrichten Sabrina Fleischmann.
1: Ja, das war auch heute früh wieder der Fall. Es wird angekündigt, dass gleich mehrere Züge ausfallen, von 6 Uhr bis zum frühen Nachmittag. Als Grund wird eine technische Störung am Bahnübergang zwischen Finkel und Ehrenburg angegeben. Ein Ersatzdienst mit Bussen wird nur teilweise angeboten. Das heißt für die meisten Pendler wieder einmal umsteigen aufs Auto. Es gibt immer wieder Ausfälle und Probleme auf der Bahnlinie im Pustertal. Im Südtirol-Journal Mittagsmagazin fragen wir nach, woran das liegt.
0: Es geht gleich los um Punkt 12 hier auf Radio Tirol.
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1: Ja, noch bevor die Kaffeemaschine angeht, das hier, gell? Ah, aber wichtig, gell, zuerst eiskalt duschen und dann zum Schluss der warme Abschluss und dann ist es so gefühlt 10 Sekunden richtig fein. Und dann war es das auch schon wieder. So, sind wir bereit für diesen heißen Dienstag? Und fein ist es bei uns sowieso immer mit der schönsten Musik aller Zeiten. Wie oft hat uns früher die Mama gesagt, lege mal einen gescheiten Schuh an. Der Birkenstock sollte es immer sein. Und er ist wieder da.
2: Ich habe ihrer fürs Schwimmen gehen und ihrer, was auch wie ein Moderner sein.
1: Ja, wenn Hollywood Birkenstocks trägt, tragen wir sie auch wieder. Das ist jetzt wieder die Zeit. Wir dürfen uns wieder ganz, ganz viel oder einfach alles wünschen.
3: Ja, wenn ich einen Sternsuppe sehe, dann wünsche ich mir etwas, aber halt darf man nicht sagen, etwas ist jetzt ja nicht in Erfüllung.
4: Ich wünsche mir leider, dass auf der Welt da mal alles zusammen wie ein gechillter Zug.
1: Die Perseiden fallen wieder vom Himmel durch den August. Die meisten Sternstunden

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1: Grüß Gott, ich bin Sabrina Fleischmann. Ansturm auf Ceuta. Warum die EU jetzt schon wieder über Migrationspolitik streitet. Kein Zug im Pustertal. Ärger über die vielen Ausfälle. Eigentlich ist die EU ja immer darum bemüht, Einigkeit zu zeigen, etwa beim gemeinsamen Asylsystem, das für eine gemeinsame Flüchtlingspolitik sorgen soll. Aber es braucht nicht viel, damit sich die Mitgliedstaaten wieder in die Haare kriegen. Der Ansturm von Zehntausenden Migranten auf die spanische Stadt Ceuta in Nordafrika vor wenigen Tagen hat jetzt so eine Krise ausgelöst, Florian Scheringer.
2: Spanien wirft anderen EU-Ländern vor, diese Krise politisch auszuschlachten. Vor allem rechte Parteien hatten Spanien ja vorgeworfen, unfähig zu sein und nicht mit Flüchtlingen umgehen zu können. Zoff gibt es unter anderem mit Italien. Ministerpräsidentin Meloni hatte ja als eine der ersten reagiert und sofort das Schengen-Abkommen mit Spanien ausgesetzt. Das heißt, dass alle Menschen, die mit dem Flugzeug oder Schiff von Spanien nach Italien kommen, jetzt wieder kontrolliert werden. Eine übertriebene und etwas sinnlose Aktion, findet Verena Wisthaler. Sie ist Politikwissenschaftlerin und Migrationsforscherin an der EURAG.
3: Die Aussetzung des Schengen-Abkommens bringt eigentlich gar nichts, außer zu zeigen, ich mache etwas. Denn wir alle wissen, Ceuta ist eine spanische Enklave und niemand gelangt von Ceuta ohne Visum, ohne Papiere nach Spanien. Also das Schengen-Abkommen sozusagen ist in diesem Fall sowieso nicht zentral.
2: Das schnelle Handeln von Meloni könnte aber auch daran liegen, dass sie in Italien politisch unter Druck ist, sagt Wisthaler. Die neue Partei von Roberto Vannacci fordert ja einen noch härteren Kurs gegen Migranten. Dass sich die europäischen Länder jetzt streiten, überrascht die Migrationsforscherin übrigens nicht. Der Weg zum gemeinsamen Asylsystem sei ein langer und schwieriger gewesen und 100%ig zufrieden war am Ende niemand. Jetzt reißen die Gräben wieder auf.
3: Es gibt aktuell Spanien mit einer linkssozialistischen Regierung, die eine andere Migrationspolitik fahren wie die meisten europäischen Länder, die ja immer restriktivere Regelungen fordern und auch umsetzen wollen, allen voran Italien. Und jetzt gab es eben dieses Event, wenn man so will, in Ceuta. Und da hat sich eben wieder herauskristallisiert, dass Migration ein Thema ist, das sich eben auch gut eignet, die Europäische Union zu spalten.
2: Gerade deshalb sei ein gemeinsames Vorgehen so wichtig, sagt Wisthaler. Aber auch wenn die EU-Staaten zumindest miteinander über das Problem reden, eine Lösung werden sie auf die Schnelle sicher nicht finden. SVP-Senator Meinhard Dornwalder befürchtet, dass sich gerade beim Thema Migration nie alle EU-Länder wirklich einigen könnten.
4: Natürlich ist es immer ein Ziel, eine gemeinsame europäische Außenpolitik zu haben, eine gemeinsame Migrationspolitik zu haben, aber wenn es brenzlig wird, und das, glaube ich, hat auch Ceuta jetzt wieder klar und deutlich gezeigt, dann schaut jeder Mitgliedstaat wiederum nur auf sich, versucht sich selbst zu schützen, auch bedingt dann die Reaktion vielleicht aufgrund der innenpolitischen Situation gerade des Moments. Allerdings kann das kein dauerhafter Zustand sein.
2: Dornwalder geht aber davon aus, dass die EU ihre Grenzpolitik nochmal verschärfen könnte. Jedenfalls ist man jetzt gezwungen, sich an einen Tisch zu setzen und klar zu definieren, wie man wirklich mit Flüchtlingen umgehen will.
1: Heute haben die EU-Innenminister schon mal einen Anfang gemacht und sich per Videokonferenz beraten. Alles sollte besser und schneller werden bei den Zügen im Pustertal. Die Bahnlinie wurde für die Olympischen Spiele rundum erneuert und im Februar in Betrieb genommen. Doch die Züge rollen immer noch nicht so, wie sie sollten. Fast jeden Tag gibt es Ausfälle und Probleme, auch heute wieder. Urlauber und Einheimische warten umsonst auf den Zug. Dem Bürgermeister von Innichten, Klaus Reiner, reicht es.
5: Gerade jetzt in der touristischen Hochsaison, diese Zugausfälle, wo so viele Leute unterwegs sind, das ist schon sehr, sehr ärgerlich. Auch die Pendlerinnen und Pendler, das ist auch für sie eine Zumutung. Es häuft sich einfach und das ist fast nicht zumutbar, dass man überhaupt die öffentlichen Verkehrsmittel nimmt.
1: Der Innichner Bürgermeister weiß, wovon er spricht. Seine Frau pendelt regelmäßig mit dem Zug zur Arbeit ins Krankenhaus von Brunnig. Aber sie muss immer wieder kurzfristig aufs Auto umsteigen, wenn der Zug wieder einmal nicht kommt, so wie heute früh. Reiner kritisiert auch, dass die Fahrgäste bei Ausfällen kaum Informationen bekommen.
5: Das ist eine reine Katastrophe. Weil es ist wirklich so, dass die Leute, die in die Bahnhöfe dann umherirren, wissen, was passiert. Es gibt keine Information, Auch die Nummer ist kaum erreichbar. Und da muss wirklich noch gebessert werden. Auch wenn der Zug längere Zeit ausfällt, dann bitte seine Busersatzdienste zu schaffen.
1: So könne es nicht weitergehen, sagt der Bürgermeister von Innichen. Der Zug müsse funktionieren, weil sonst noch mehr Autos auf der Bustra Straße fahren, die eh schon überlastet ist. Schnelle Besserung ist aber nicht in Sicht. Denn das Problem liegt bei den Bahnübergängen und Schranken, sagt Martin Wallazza, Direktor der Landesabteilung Mobilität.
6: Derzeit zum Beispiel zwischen Ehrenburg und Fintel. Und eine Lösung werden hier wirklich Investitionen bringen, dass man Bahnübergänge wegtut, so wie wir es in Innichen planen, wo wir eine Brücke bauen, um hier die Schranken wegzubringen. Das wird eine Verbesserung darstellen.
1: Dafür braucht es aber noch viel Zeit und Geld. Und das Land ist auf den Schienennetzbetreiber RFI angewiesen. Das gilt auch für die Informationen über Ausfälle, sagt Wallazza.
6: Hier intervenieren wir regelmäßig, dass der Informationsfluss verbessert wird. Hingegen bei den Ersatzbussen ist es so, dass SAT und Trenitalia zuständig sind und hier überprüfen wir, ob sie ihre Pflichten erfüllt haben.
1: Wenn es keine Ersatzbusse gibt, müssen die Eisenbahnunternehmen Strafen an das Land zahlen. Für die Fahrgäste, die umsonst auf den Zug warten und am Bahnhof stranden, ist das allerdings wohl nur ein kleiner Trost.
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1: Alle Hände voll zu tun haben in diesen Tagen die Arbeiter von Straßendienst und Wildbachverbauung des Landes. Bei den Unwettern am Wochenende sind nämlich mehrere Bäche über die Ufer getreten und Muren abgegangen. Gunde Bichler mit den Kurznachrichten.
12: Ja, betroffen sind vor allem Gardatal und Diers. Zwischen St. Vigil, Enneberg und Pederü sind gleich zwei Bäche über die Ufer getreten und haben Brücken mitgerissen und Geröll und Schlamm angespült. Und in Diers hat der Tschaminbach zwei Brücken weggerissen. Rund um den Rosengarten sind zudem Wanderwege weggespült und Wasserleitungen für Schutzhütten beschädigt worden. Das Land will Senioren mit niedriger Rente unter die Arme greifen und die Renten aufstocken. Weil die Kriterien sehr streng sind, haben voriges Jahr rund 600 Rentner keine Rentenaufstockung bekommen. Es sind Empfänger von Sozialgeld. Das Land wartet nämlich noch darauf, dass der Staat die Durchführungsbestimmung dazu absegnet. Es geht darum, das Sozialgeld mit der Rentenaufstockung zu kombinieren, ohne Abstriche machen zu müssen. Firmen, die ihren Mitarbeitern zusätzliche finanzielle Leistungen bieten, können damit rechnen, dass die Wertschöpfungssteuer ihr abgesenkt wird. Jetzt haben sich Land- und Sozialpartner getroffen, um diese Reduzierung zu überarbeiten. Große Themen waren eine bessere Vereinbarkeit von Familie und Beruf. Das Land will hier Anreize schaffen, die über eine Reduzierung der IRPEF, der IRAP laufen könnten. Zum Ärger vieler Eltern hat in Brixen ein Auto jetzt am Kinderspielplatz vom Lido geparkt, und zwar mitten auf der Wiese, dort, wo sonst die Kinder spielen. An Bord des Lamborghini saß eine Gruppe Urlauber aus Bayern. Sie hatten am Freitagmittag nicht den Parkplatz beim Lido-Restaurant angesteuert, sondern die Zufahrtsstraße, die nur für den Inhaber des Gastlokals reserviert ist. Parkbesucher haben daraufhin die Polizei verständigt. Sie hat den Fahrer gestraft. 130 Euro sind fällig geworden. Das Schlerngebiet erwartet einen prominenten Urlaubsgast. Staatspräsident Sergio Mattarella macht wieder Urlaub in Sais. Er wird am Wochenende erwartet und bleibt für 3 Wochen in der Villa Ausra. Der 85-Jährige ist heuer zum 6. Mal im Sommerurlaub hier bei uns in Südtirol. Offizielle Termine wird es keine geben. Die Gerichtsämter sind zurzeit mitten im Umzug in die neuen Büros, nachdem vor knapp 3 Wochen ein Teil des Gerichtsgebäudes eingestürzt ist. Die ersten Lieferwagen mit Umzugskartons sind jetzt in den neuen Büros eingetroffen. Ende September soll der Justizbetrieb wieder normal laufen.
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12: Der neue Spider-Man-Film Brand New Day hat in Amerika einen Rekordstart hingelegt. Am ersten Wochenende hat der Film schon 360 Millionen Dollar eingespielt. Weltweit waren es mehr als 930 Millionen. Das war der erfolgreichste Start der Kinogeschichte. Damit wurde auch der bisherige Rekord von Avengers Endgame aus dem Jahr 2019 gebrochen. Der neue Spider-Man-Film ist die vierte Verfilmung mit Tom Holland als Peter Parker alias Spider-Man. Noch ein Blick auf die Börsen in Europa. Sie sind im Plus. MIP-Index in Mailand mit 1%, DAX in Frankfurt mit 0,5%.
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1: Wenn jemand mit einer Drogensucht zu kämpfen hat, dann leidet meistens nicht nur der Betroffene, sondern auch die ganze Familie. Viele Hilfsangebote richten sich in erster Linie an den Süchtigen. Oft brauchen aber auch Eltern und Geschwister Hilfe. Birgit Locher, im Finchgau gibt es jetzt eine neue Selbsthilfegruppe für Angehörige.
13: Ja, eine 49-jährige Mutter hat sie gegründet. Ihr Sohn war lange Zeit drogenabhängig, ist jetzt aber auf dem Weg der Besserung. Sie sagt, mit anderen zu reden, die in derselben Situation sind, hat ihr geholfen. Viele Eltern versuchen mit ganzer Kraft, ihren Kindern zu helfen, ohne dabei ihr eigenes Leiden wahrzunehmen. Gerade darüber zu reden, ist für Eltern genauso wichtig wie für den Suchtkranken selbst. Das sagt Bettina Meraner vom Dienst für Abhängigkeitserkrankungen. Dort werden oft Eltern von suchtkranken Kindern betreut.
14: Häufig ist es dadurch, dass die Angehörigen dann mehr sich auch um ihr eigenes Leiden kümmern und dadurch vielleicht das Leben, sagen wir mal, für den Betroffenen ein bisschen weniger einfach machen, dass dadurch die Motivation beim Betroffenen steigt, vielleicht doch mal zu schauen, ob das Verhalten so wirklich in Ordnung ist oder ob man vielleicht doch sich mal um Hilfe kümmert.
13: Bis sich Angehörige aber professionelle Hilfe suchen, vergehen meistens viele Jahre und es gelingt auch nicht beim ersten Anlauf. Oft sind die Familienmitglieder irgendwann total ausgebrannt und einfach nur noch stuff. Dann kann es auch zum Bruch der Familie kommen, sagt Martin Frontaler. Er ist der Leiter des Therapiezentrums Bad Bachgard.
15: Ich kann mir das gut vorstellen, wenn man in so einer Situation über Jahre lang sich befindet und letztlich die Kontrolle darüber verliert und letztlich sich nicht mehr selber in eigener Initiative helfen kann. Da liegen die Nerven blank und ich kann es gut nachvollziehen.
13: Viele schämen sich offen zu sagen, dass ein Familienmitglied ein Suchtproblem hat und holen sich deshalb keine Hilfe. Und das kann die Situation sogar noch schlimmer machen, sagt Bettina Meraner vom Dienst für Abhängigkeitserkrankungen.
14: Das kann zum Beispiel sein, dass Angehörige Alkohol kaufen, damit die Betroffenen nicht in die Bar gehen und niemand merkt, dass da vielleicht ein Kontrollverlust beim Trinken da ist. Oder wir haben auch schon Eltern erlebt, die zum Beispiel illegale Substanzen für die Kinder kaufen, weil sie denken, sie schützen dadurch ihre Kinder. Also deshalb ist wirklich die Arbeit mit Angehörigen sehr, sehr wichtig. Und wenn Angehörige gut betreut sind, ist es wirklich auch eine Hilfe, dass die Betroffenen selbst dann auch um Hilfe ansuchen.
13: Das erste Treffen der Selbsthilfegruppe Seite an Seite findet heute um 19 Uhr in Schlanders statt.
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1: Heute wird es noch eine Spur heißer als gestern mit bis zu 38 Grad. Gewitter sind kaum zu erwarten. Wie geht es denn weiter, Dieter Peterlin vom Landeswetterdienst?
16: Morgen haben wir es wieder mit herrlichem Sonnenschein zu tun, vielerorts den ganzen Tag. Aber am Nachmittag und speziell am Abend bilden sich dann wieder ein paar lokale Gewitter. Und in dieser extrem heißen Luft können die auch stark sein. Und mit extrem heiß meine ich 30 bis 38 Grad. Am Donnerstag werden die Gewitter dann häufiger, ab dem Nachmittag. Und die bringen dann für die Tage danach dann zumindest eine kleine Abkühlung.
1: Das war das Südtirol-Journal vom Dienstag. Ich bin Sabrina Fleischmann und wünsche Ihnen noch einen schönen Tag.
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18: Schöne Mittagszeit. Viel los auf der Pustertaler Stadtstraße. Hier staut es wegen Überlastung, Nadine Paris.
19: Richtung Immichen bei Bruneck Ost rund 2 Kilometer Stop and Go. Sonst passt's. Auch auf der Brenner Autobahn eine sichere Fahrt.
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18: Oft, dass Sie auf Ihrem Weg zum Mittagessen nicht Stop and Go haben. So schmerzt Schnitzel kalt. Mahlzeit und einen schönen Dienstag. Ja.

und The Rolling Stones. 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

schöne Mittagszeit, mal kurz Pause machen, den knackigen Salat aus dem eigenen Garten genießen, sich über die Sonne aus dem feinen Schatten heraus freuen. Das ist der Sommer. Das ist die Mittagszeit. Und wir von Radio Tirol machen Ihre Lieblingsmusik dazu. Versprochen. Schönen Dienstag mit Thomas Anders und George Michael und Aretha Franklin. I knew you were waiting.

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6: Überlastungskolonnen gibt's auf der Pustertaler Staatsstraße, Nadine Paris.
7: Richtung Innichen bei Brunecki Ost. Ja, sonst kommen Sie gut weiter, auch auf der Brenner Autobahn.
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7: Die Sonne hat heute wieder ein bisschen Gesellschaft mitgebracht. Ein paar Quellwolken sind schon aufgetaucht. Daraus regnet es und gewittert es heute aber nur vereinzelt. Bei maximal 29 bis 38 Grad. Auch morgen geht es mit diesem Sommermix wieder weiter. Sonne und Hitzegewitter. Dazu gibt es maximal 30 bis 38 Grad. Gerade messen wir in Gargazon schon 31 Grad, in Doblach 27, in Covara 25 und in Schlanders 29 Grad.

0: Schlager Sharky, das ist Radio Tirol, kurz vor 3:15 und hat ihre Mittagspause schon angefangen. Durchatmen und mal gar nicht an die Arbeit denken. Mahlzeit mit Radio Tirol. Schönen Dienstagmittag.
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0: Punkt 13 Uhr, das ist Radio Tirol mit den Nachrichten jetzt.
1: Doch keine Geldstrafen für Eltern im neuen Schuljahr. Ärger im Bustertal über Ausfälle bei Zügen. Und es ist sonnig mit ein paar Quellwolken. Ich bin Marlies Winkler, schönen Dienstagmittag.
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1: Das Land rudert nun doch zurück bei den neuen Regeln für die Schule. Jetzt wird es doch keine Strafen für Eltern geben, wenn sie nicht an schulischen Aktivitäten ihrer Kinder teilnehmen, etwa an Elternabenden. Darauf hat sich das Land Südtirol mit dem italienischen Bildungsminister Valdi Tara geeinigt. Grund dafür ist, dass man vermeiden wollte, dass das Südtiroler Bildungssammelgesetz angefochten wird, sagt Bildungslandesrat Philipp Achammer. Es vergeht fast kein Tag ohne Ausfälle auf der Bustra-Bahnlinie. Viele warten umsonst auf den Zug, auch heute wieder. Der Bürgermeister von Innichen, Klaus Reiner, ärgert sich.
3: Gerade jetzt in der touristischen Hochsaison, diese Zugausfälle, wo so viele Leute unterwegs sind, das ist schon sehr, sehr ärgerlich. Auch die Pendlerinnen und Pendler, das ist auch für sie eine Zumutung. Es häuft sich einfach und es ist fast nicht zumutbar, dass man überhaupt die öffentlichen Verkehrsmittel nimmt.
1: Reiner kritisiert auch, dass es zu wenig Informationen und Ersatzbusse gibt, wenn Züge ausfallen. Vom Land heißt es, dass vor allem die Schranken und Bahnübergänge Probleme bereiten, die könnten aber nur schrittweise und langfristig abgebaut werden in Zusammenarbeit mit der RFI und die müsste auch die Informationen über Ausfälle liefern. Wir geben immer mehr Geld für Essen aus. Innerhalb von 5 Jahren sind die Kosten für eine gesunde Ernährung stark angestiegen und zwar um 38% in Italien, in anderen EU-Ländern noch mehr. Zugleich werden in Europa jedes Jahr fast 60 Millionen Tonnen Lebensmittel verschwendet. Jetzt ist eine Bürgerinitiative gestartet, die Essen als Menschenrecht für alle einfordert. Sie will bis Anfang Jänner 1 Million Unterschriften zusammenbekommen. 360 Organisationen machen mit, darunter auch die Verbraucherzentrale Südtirol. Der Sterzinger Seilbahnbauer Leitner baut neue Seilbahnen und zwar in der Schweiz am Matterhorn. Es ist eine neue Generation von Aufstiegsanlagen, sagt die Firma. Es sind sogenannte Dreiseilumlaufbahnen mit mehr Komfort in den Kabinen. Vom Ortszentrum in Cervinia geht es zunächst auf das Plateau Rosa an der Grenze zwischen Italien und der Schweiz. Dort wird die Seilbahn angeschlossen an die bestehende Matterhornbahn. Ein leichtes Erdbeben hat am späten Vormittag die Toskana erschüttert. Es hatte die Stärke 4,3 und war in Lucca, Pisa und Massa-Carrara zu spüren. Viele Bewohner haben aus Angst vor weiteren Erdstößen ihre Häuser verlassen. Über Schäden oder Verletzte ist zurzeit nichts bekannt. Ja, und zur Sonne gesellen sich immer mehr Quellwolken. Alle Details zum Wetter gleich.
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0: 5:05 und die Sonne gibt Vollgas. Nadine Paris.
11: Dazu poppen immer mehr Wölkchen auf. Am Nachmittag werden sie dann größer und machen es hier und da auch ein bisschen nass. Dazu gibt es auch aber nur wenige Gewitter bei heißen 29 bis 38 Grad. Gerade messen wir in Gais 28 Grad, in Diesens 30, in Rajinks auch 30 und in Wolkenstein 24 Grad. Morgen nochmal dasselbe Spiel. Nach stellenweise einer Tropennacht über 20 Grad gehen sich untertags dann 30 bis 38 Grad aus.
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11: Auf unseren Straßen ist alles okay. Auch auf der Brenner Autobahn kommen Sie gut ans Ziel.
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0: Und wir haben uns diese Herren hier auf die Bühne gestellt. Geniale Musiker, geniale Songs und ein genialer Name. Dire Straits, Walk of Life.

und Romina Power. Schöne Mittagszeit. Gleich 12:15. Es gibt Songs, die sind in kürzester Zeit im Kasten. Nicht so Down on the Corner von Creedence Clearwater Revival. Frontmann und Sänger John Fogerty war am Verzweifeln, weil der Bassist der Band es einfach nicht schaffte, richtig zu spielen. Ganze 6 Wochen wurde geprobt. Angeblich ein hoffnungsloser Fall. Aber sie schafften es schließlich, den Song doch noch aufzunehmen. Aber nichts ist herauszuhören, dass da etwas nicht stimmt, oder? Schöne Zeit mit der schönsten Musik aller Zeiten.

0: Limal, Neverending Story, Radio Tirol hier an diesem 4. August, kurz nach 1.
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2: Das Heidenorchester eröffnet das Bolzano-Festival Bozen mit einem stimmungsvollen Konzert im Bozener Semi-Rurali-Park. Unter der Leitung von Alessandro Bonato und mit Pianistin Mariangela Vaccatello stehen Ouvertüren von Rossini und Verdi sowie Rachmaninows berühmtes zweites Klavierkonzert auf dem Programm. Der Eintritt ist frei. Start ist um 21 Uhr.
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1: Wir haben es jetzt 3:30.
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1: Und bei Nadine Paris sind beide Damen oben.
3: Auf der Brenner Autobahn und den Stadtstraßen läuft's. Falls Ihnen unterwegs was auffällt, rufen Sie uns gerne an unter der 800 17 50 50, die Radio Tirol Verkehrshotline.
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3: So langsam werden diese Popcornwolken auch schon größer. Die Sonne strahlt aber nonstop bei noch 29 bis 38 Grad. Im Laufe des Nachmittags mischen auch wenige Regentropfen und Hitzegewitter mit. Morgen dann alles nochmal von vorne bei der gleichen Hitze. Gerade messen wir in St. Christina 26 Grad, in Riffian 31, in Sant in Taufers 28 und in Mals 29 Grad.
1: Ich weiß nicht, ob Sie es merken, bei diesen Temperaturen ist unser Gehirn ein bisschen langsam, fast in Zeitlupentempo unterwegs.
3: Ja, diese Hitzewelle verlangsamt das Denken am Morgen um 13%. Das haben US-Forscher herausgefunden. Bei einem Versuch waren Personen nach einer Nacht in klimatisierten Räumen deutlich fitter und schneller beim Denken. Und tagsüber bei bis zu 38 Grad heute. Kleiner Reminder, Wasserflasche immer wieder auffüllen und im Schatten bleiben, wenn es geht, dann packen wir das schon.
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0: Love is a Battlefield. Pat Benatar hier auf Radio Tirol wünscht einen schönen Nachmittag.
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1: Ja, noch bevor die Kaffeemaschine angeht, das hier, gell? Oh. Aber wichtig, gell, zuerst eiskalt duschen und dann zum Schluss der warme Abschluss. Und dann ist es so gefühlt 10 Sekunden richtig fein. Und dann war es das auch schon wieder. So, sind wir bereit für diesen heißen Dienstag? Und fein ist es bei uns sowieso immer mit der schönsten Musik aller Zeiten. Wie oft hat uns früher die Mama gesagt, lege mal einen gescheiten Schuh an. Der Birkenstock sollte es immer sein. Und er ist wieder da.
2: Ich habe ihre fürs Schwimmen gehen und ihre, was auch wie ein Moderner sein.
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0: So, damit der Nachmittag nicht zu eintönig verklingt, hier die schönste Musik aller Zeiten auf Radio Tirol. Einen feinen Dienstag wünsche ich Ihnen jetzt und natürlich darf eines nicht fehlen. Die Information zur vollen Stunde. Es ist 14 Uhr und das sind die Radio Tirol Nachrichten.
1: Immer wieder Ärger auf der Bustra-Bahnlinie. Neues Schuljahr, nun doch keine Strafen für Eltern. Und es ist sonnig heiß mit ein paar Wolken. Ich bin Marlies Winkler, schönen Nachmittag.
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1: Zugausfälle sorgen im Bustertal immer wieder für Ärger bei Pendlerinnen und Urlaubern, auch heute wieder. Eine schnelle Besserung ist aber nicht in Sicht, sagt Martin Walatzer, Direktor der Landesabteilung Mobilität. Der Grund für die Ausfälle seien technische Probleme bei den Bahnübergängen und Schranken, so Walatzer.
3: Derzeit zum Beispiel zwischen Ehrenburg und Fintel. Und eine Lösung werden hier wirklich Investitionen bringen, dass man Bahnübergänge wegtut, so wie wir es in Innichen planen, wo wir eine Brücke bauen, um hier die Schranken wegzubringen. Das wird eine Verbesserung darstellen.
1: Das Land will versuchen, beim Schienennetzbetreiber RFI schneller Informationen über Ausfälle zu bekommen. Die Ersatzbusse bei längeren Ausfällen müssten Trenitalia und Saat bereitstellen, so Walatzer. Wenn sie das nicht tun, kann das Land eine Geldstrafe verhängen. Jetzt wird es doch keine Strafen für Eltern geben, wenn sie nicht an schulischen Aktivitäten ihrer Kinder teilnehmen, etwa an Elternabenden. Das Land rudert hier zurück und wird das Gesetz nochmal abändern. Darauf hat sich Südtirol mit dem italienischen Bildungsminister Valditara geeinigt. Grund dafür ist, dass man vermeiden wollte, dass das Südtiroler Bildungssammelgesetz angefochten wird, sagt Bildungslandesrat Philipp Achammer. In Feldurns im Eisacktal ist es heute Vormittag zu einem Verkehrsunfall gekommen. Zwei Autos sind zusammengeprallt, dabei wurde eine Person eingeklemmt. Sie hat sich dabei schwer verletzt und musste von den Einsatzkräften befreit werden. Wegen des Unfalls blieb die Straße für einige Zeit gesperrt. Das hat für lange Staus gesorgt. Und in der Toskana hat es am Vormittag ein Erdbeben gegeben. Es hatte die Stärke 4,3 und war rund um Lucca, Pisa und Massa Carrara zu spüren. Viele Bewohner haben aus Angst vor weiteren Erdstößen ihre Häuser verlassen. Über Schäden oder Verletzte ist zurzeit nichts bekannt. Wir geben immer mehr Geld fürs Essen aus. Innerhalb von 5 Jahren sind die Kosten für eine gesunde Ernährung stark angestiegen, und zwar um 38% in Italien, in anderen EU-Ländern noch mehr. Zugleich werden in Europa jedes Jahr fast 60 Millionen Tonnen Lebensmittel verschwendet. Jetzt ist eine Bürgerinitiative gestartet, die Essen als Menschenrecht für alle einfordert. Sie will bis Anfang Jänner 1 Million Unterschriften zusammenbekommen. 360 Organisationen machen mit, darunter auch die Verbraucherzentrale Südtirol. Ja, und es bleibt sonnig und heiß, nur vereinzelt wird es heute nass. Alles weitere zum Wetter gleich.
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0: Schönen Nachmittag um 2:04, richtiges Schlappenwetter heute. Nadine Paris, hast du auch deine Birkenstock-Hunheit?
11: Nein, heute mal nicht. Ja, die Sonne bleibt uns treu und diese Quellwolken auch. In Richtung Abend regnet es hier und da, teilweise gibt es auch Gewitter, aber nur wenige. Zwischen 29 und 38 Grad erreichen wir noch. Jetzt meldet uns Franzis Feste 30 Grad, Ayers auch 30, Haltern 33 und St. Martin in Turn 29 Grad. Morgen wieder Sonnenwetter mit einzelnen Sommergewittern bei 30 bis 38 Grad.
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11: Auf unseren Straßen passt's, auch auf der Brenner Autobahn. Dann noch eine Info zu den Öffis. Wegen eines Böschungsbrandes bei Gossensaß fahren gerade keine Züge zwischen Starzing und Gossensaß. Es kommt in beiden Richtungen zu Verspätungen und Ausfällen. Allen unterwegs eine sichere Fahrt.
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0: Einen wunderschönen Nachmittag. Ich bin Renate Holzner und um es in einem Atemzug zu nennen, Pretty Woman. Boah.

0: Ja, bevor ABBA den Rest der Welt auf ihr Land aufmerksam gemacht haben, war Schweden noch ein kleines, musikalisch unbedeutendes Land im hohen Norden. Die prominenteste Persönlichkeit war wohl Pippi Langstrumpf. Schönen Nachmittag mit Radio Tirol.
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0: zu nah am Feuer, Stefan Waggershausen und Alice. Ich wünsche einen schönen Nachmittag.
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0: Und das tun wir heute beim Hofer Alpel. Hier ist den ganzen Tag Betrieb, immer auf Achse, das Hofer Alpel-Team, Lukas Hofer und die ganze Mannschaft schon ganz, ganz ab in der Früh in Schwung. Hier gibt es Frühstück nämlich nicht nur für die Hausgäste.
5: Genau, wir haben einfach kurz reservieren vorher und dann machen wir ein tolles Frühstück im Sommer, logisch draußen auf der Terrasse, ist wunderschön. Wir haben ein bisschen hausgemachtes Brot, wir machen die Marmeladen alle selber, haben ein paar süße Speisen auch, was wir selber machen, Kucheln und Hefegebäck. Und dann gibt es logisch auch ein bisschen Obst und etwas Herzhaftes, also da glaube ich schon für jeden etwas dabei.
0: Empfehlen, Lukas, würdest du uns aber bei diesen heißen und vor allem sonnigen Tagen eine kurze Abendrunde zu euch?
5: Wir haben einen wunderschönen Sonnenuntergang. Man kann am Abend auch zu Nesten kommen, haben wir einfach auch wieder kurz reservieren. Danach kann man auf der Terrasse sitzen und wirklich einen tollen Sonnenuntergang genießen.
0: Ja, zu einem guten Essen. Dankeschön. Schöne Grüße an dich und dein Team.
5: Ja, danke. Liebe Grüße in alle da von Hofer Alpel und ich darf mich freuen, wenn wir uns mal da sehen.
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1: 3:05. Belastet sind einige Straßen in Meran. Nadine Parks.
2: Es staut auf der Cavourstraße und auf der Thermen- und der Führungsstadt einwärts. Von der Brennerautobahn gibt es grünes Licht. Und noch zu den Öffis. Die Brennerbahnlinie ist momentan zwischen Sterzing und Gossensass gesperrt wegen eines Böschungsbrandes. Es wurden einige Ersatzbusse eingerichtet, rechnen Sie aber mit Verspätungen und Ausfällen.
3: Eine sichere Fahrt mit Respekt. respekt.provinz.bz.et.
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2: Die Sonne kennt kein Aus und die Wolken wachsen langsam. Später gibt es den ein oder anderen Regenplatscher, dazu auch stellenweise Blitz und Donner. Auf 29 bis 38 Grad schaffen es die Temperaturen noch. Morgen ändert sich dann nicht großartig was, es bleibt bei viel Sonne und Hitzegewittern, dazu maximal 30 bis 38 Grad. Gerade messen wir in Freienfeld 32 Grad, in Welschnofen 29, in Scherms 34 und in Grauen 26 Grad.
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0: Und back for good. Die schönste Musik aller Zeiten. Radio Tirol her, wir haben es 10:50. Ja, mit dieser krassen Hitzewelle purzeln wieder die Temperaturrekorde. Zwar nicht bei uns, aber in Österreich, nicht in Paris.
1: In Wien war es gestern extrem heiß mit 40,1 Grad. Ein neuer Allzeit-Hitzerekord. Der gleiche wurde auch bei uns schon aufgestellt, aber ein bisschen früher, am 11. August 2003 in Tramin. Das ist aber noch nicht alles. Auch an mehreren weiteren Messstationen in Niederösterreich wurde der Hitzerekord geknackt.
0: Extrem warm auch bei uns, ja, in den Tälern, aber auch oben in den Bergen.
1: Rund 2 bis 4 Grad wärmer als normal und das spüren auch unsere Gletscher. Am Suldenferner hat es erst einen Gletscherbruch gegeben zum Beispiel und der Adamello-Gletscher südlich von uns hat in einem Jahr schon 12 Millionen Kubikmeter Wasser verloren.
0: Ist schon eine krasse Herausforderung für die Natur, diese Wärme.

Franziska Wiese hier auf Radio Tirol. Wir begleiten Sie bis zu den Nachrichten mit Musik von John Waite. Missing You. 3:03.

0: Missing You, John Waite. Schönen Nachmittag mit Radio Tirol. 15 Uhr die Nachricht.
1: Gesuchter Straftäter am Reschen gefasst. Brand sorgt für Zugausfälle auf Brennerbahnlinien. Und es bleibt sonnig heiß, später einzelne Gewitter. Ich bin Marlies Winkler, schönen Nachmittag.
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1: Kurz vor der Ausreise aus Italien haben die Carabinieri am Reschen einen gesuchten Straftäter gefasst. Nach ihm wurde italienweit gefahndet. Dem Mann aus der Provinz Bari werden mehrere Straftaten vorgeworfen, darunter Raub, häusliche Gewalt und unerlaubter Waffenbesitz. Er war mit dem Kleinwagen seines Sohnes Richtung Schweiz unterwegs. Das Auto soll er seinem Sohn gestohlen haben. Die Carabinieri haben es sichergestellt. Der Mann wurde festgenommen und sitzt jetzt im Gefängnis von Bozen. Nach dem Zugchaos auf der Bustra-Bahnlinie gibt es jetzt Probleme auf der Brennerbahnstrecke. Der Abschnitt zwischen Sterzing und Gossensass musste zeitweise komplett gesperrt werden, wegen eines Böschungsbrandes bei Gossensass. Mehrere Züge zwischen Brenner und Bozen sind deswegen ausgefallen. Jetzt ist der Abschnitt wieder eingleisig befahrbar. Es kann den Nachmittag über aber noch zu weiteren Ausfällen und Verspätungen kommen. In Feldurns im Eisacktal ist es heute Vormittag zu einem Verkehrsunfall gekommen. Zwei Autos sind zusammengeprallt, dabei wurde eine Person eingeklemmt. Sie hat sich dabei schwer verletzt und musste von den Einsatzkräften befreit werden. Wegen des Unfalls blieb die Straße für einige Zeit gesperrt, das hat für lange Staus gesorgt. Wir schauen nach Nordtirol. Dort hat das Gericht in Innsbruck 4 junge Männer wegen angeblicher Tierquälerei einer Katze freigesprochen. Ausgegangen ist alles von einem Video, das in den sozialen Medien die Runde gemacht hat. Es zeigt, wie 4 Männer zwischen 16 und 25 Jahren in Brixen im Dahle angeblich eine Katze mit einer Schaufel misshandeln. Die Männer sagten vor Gericht, sie hätten die Katze verletzt am Straßenrand gefunden. Sie hätten den Kater dann getötet, um ihn von den Qualen zu erlösen. Während der Anhörung haben vor dem Gerichtsgebäude Dutzende Tierschützer eine Mahnwache gehalten. Im Finchgau startet heute eine neue Selbsthilfegruppe für Angehörige von Menschen mit Drogenproblemen. Gegründet hat sie eine betroffene Mutter. Ihr Sohn war lange drogenabhängig. Sie sagt, mit anderen zu reden, die in derselben Situation sind, habe ihr geholfen. Und das sei auch wichtig, sagt Martin Frontaler, der Leiter des Therapiezentrums Bad Bachgard. Denn bis sich Angehörige professionelle Hilfe suchen, vergehen meistens Jahre und es gelinge auch nicht beim ersten Anlauf. Familienmitglieder seien irgendwann total ausgebrannt.
3: Ich kann mir das gut vorstellen, wenn man in so einer Situation über Jahre lang sich befindet und letztlich die Kontrolle darüber verliert und letztlich sich nicht mehr selber in eigener Initiative helfen kann. Da liegen die Nerven blank und ich kann es gut nachvollziehen.
1: Das erste Treffen der Selbsthilfegruppe Seite an Seite findet heute um 19 Uhr in Schlanders statt. Sonne und heiße Temperaturen haben wir. Einige bekommen heute noch eine Abkühlung. Alles weitere zum Wetter gleich.
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0: 3:04, ja, so langsam kommt ein bisschen Abwechslung ins Wetter. Nadine Paris.
9: Ja, einzelne Regentropfen machen schon die Runde. Die Sonne bleibt aber dran bei noch 29 bis 38 Grad. Stellenweise kommen auch noch wenige Gewitter dazu. Gerade hat es in Sarntein 31 Grad, in Kasselbell auch 31, in Kirns 32 und in Ridnaun 29 Grad. Morgen nochmal die gleiche Wettershow bei 30 bis 38 Grad.
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9: Vorsicht, Gefahrenstelle auf der Mebo Richtung Bozen. Kurz vor Gargazon liegen Kartone und Kabel auf der Überholspur, melden uns Radio Tirol-Hörer. Fahren Sie ja besonders vorsichtig, den Straßendienst haben wir informiert. Vorsicht, Kartone und Kabel auf der Mebo Richtung Bozen, kurz vor Gargazon. Überlastungskolonnen gibt es auf der Bustertaler Staatsstraße Richtung Bruneck zwischen St. Sigmund und Kienz. Auch in Meran dauert es wegen Überlastung teilweise länger, vor allem auf der Kavurstraße statt einwärts. Und nochmal zu den Öffis. Nach einem Böschungsbrand bei Gossensass fahren die Züge auf der Brennerbahnlinie wieder, rechnen sie aber weiterhin mit Verspätungen. Auf der Brennerautobahn geht es flüssig weiter, eine sichere Fahrt.
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0: Wunderschönen Nachmittag wünsche ich Ihnen kurz nach drei. Wasser sparen, ja, das Gebot der Stunde. Nur wie ernst nehmen wir es damit? Und was ist mit den vielen plätschernden Dorfbrunnen? Müssten die nicht auch ja trockengelegt werden? Gleich das für und wieder der Dorfbrunnen-Idylle.
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Elvis Presley, einen schönen Nachmittag mit Radio Tirol wünsche ich Ihnen. 12:03 und ein bisschen Fernweh gefällig. Es geht jetzt auf eine Reise über Vulkane, Wolken und Meere. Machen Sie sich bereit für eine echte 80er-Ikone mit rotem Haar und Riesenfrisur. Hier ist Desireless mit Voyage, Voyage.

0: Michael Erster und oben Radio Tirol hier an diesem Dienstagnachmittag. Ja, die Hits hat es in sich. Immer schon in den letzten Wochen und Monaten begleitet uns die Wasserknappheit. Nur viele Dorfbrunnen, die plätschern weiter so vor sich hin. Das ist zum Beispiel auch in Tramin so.
1: Das muss schon noch möglich sein. Da müssen wir neue Möglichkeiten suchen, dass sie dächter schlafen.
2: Und wir mit Tramin da ja auch noch das Kneippboot in die Brunnen drin. Nicht? Also es hat ein bisschen einen gesundheitlichen Aspekt. Das macht es nicht aus. Ich glaube, die alten Leitungen, die sehen wir ihnen so arg nur.
0: Und viele sind froh, dass das Wasser frei zugänglich ist, wie diese Radtouristen auf der Durchreise.
3: Es schmeckt fantastisch.
4: Ich denke, das darf sein, ja, weil es der Grundversorgung dient.
3: Man könnte ja auch einen Kompromiss wählen und es selber anstellen und dann wieder abstellen, wenn man fertig ist beispielsweise.
0: Kurtinik hat sogar zwei Dorfbrunnen, die sind allerdings stark zurückgedreht, sagt Bürgermeister Manfred Mayer.
5: Wir haben da ein Rinnstall, nicht also gerade das Reservier tröpfelt, weil das echt für die Radlfahrer Boxenstopp ist. Statt ganz anzuschalten und da zuzudrehen, tröpfelt es halt.
0: Einige sind komplett trocken, andere wiederum stark reduziert. Ja, Dorfbrunnen und Wassersparpläne passen nicht so zusammen. Das Plätschern gehört einfach zum Ortsbild. Ganz darauf verzichten möchte niemand.
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Eddie Rabbit, Rocky Mountain Music. Das ist der Dienstagnachmittag auf Radio Tirol, kurz vor 3:30. Frank Sinatra, Ace of Base. So geht's musikalisch weiter.

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1: 3:45 und in Meran ist immer noch viel los, Nadine Paris.
2: Stadteinwärts stockt es auf der Cavourstraße und Thermen unter Führung. Sonst passt auch auf der Brennerautobahn.
3: Eine sichere Fahrt mit Respekt. respekt.provinz.bz.et.
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2: Mit viel Sonne und einigen Wolken geht's durch diesen Dienstagnachmittag. Dazu schauen noch wenige volle Wolken vorbei. Gerade regnet es stellenweise im Oberfinchgau zum Beispiel. Und nur ab und zu bringen sie auch Gewitter mit. Gerade hat es in Auer 37 Grad, in Doblach 30, in Wiesen 32 und in Naturums 34 Grad. Bis zu 38 Grad sind heute noch drin. Morgen gibt's nochmal alles von Neuem bei heißen 30 bis 38 Grad.
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0: Major Tom und Peter Schilling. Einen schönen Nachmittag. Vielleicht sind Sie auch gerade dabei, das heißgeliebte Obst einzukochen. Da kommt man ganz schön ins Schwitzen, oder? Aber man tut's halt gerne und es ist so gesund. Hören wir auch gleich in unserer Radio Tirol Gesundheitspraxis.
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1: Schönen Nachmittag. Das ganze wunderbare Obst einkochen, das gerade bei uns wächst, ist schon eine Herausforderung, vor allem bei der Hitze. Aber der Gedanke daran, dass wir uns einfach nur im Keller bedienen können, motiviert unglaublich. Auch in unserer Radio Tirol Gesundheitspraxis bei Dr. Christian Thüle werden wir den ganzen August lang viel Interessantes zu diesem Thema erfahren. Zum Beispiel, Obst ist das wertvollste Lebensmittel überhaupt.
2: Liefert die Vitamine, die Mineralstoffe, dann vor allem, was weniger bekannt ist, Ballaststoffe, die sekundären Pflanzenwirkstoffe. Es ist einer der stärksten Radikalfänger, sorgt also dafür, dass wir gesund bleiben, dass unser Immunsystem auf Trab bleibt. Und es schützt Herz, Kreislauf ganz besonders und es senkt das Risiko auf ganz, ganz viele chronische Erkrankungen.
1: Wir haben heute mit diesem Thema begonnen. 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

0: Cliff Richard, Summer Holiday, die schönste Sommermusik aller Zeiten hier auf Radio Tirol. Und jetzt die Nachrichten um 17 Uhr.
1: Alpenverein warnt vor Wasserknappheit auf Schutzhütten. Doch keine Bußgelder in Südtirol-Schulen für säumige Eltern. Und meist ist es noch sonnig mit ersten Hitzegewittern. Ich bin Marlies Winkler, schönen Nachmittag.
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1: Der Alpenverein AVS ruft zum Wassersparen auf Schutzhütten auf. Wie im Tal sei Wasser auch in der Höhe sehr knapp. Es könne nicht einfach von den Gletschern abgepumpt werden, sondern müsse aufwendig gereinigt und aufbereitet werden. Der AVS ruft Wanderer dazu auf Hütten möglichst aufs Duschen zu verzichten und das Wasser beim Zähneputzen und Händewaschen nur sparsam zu verwenden. Auch bei den Toiletten könnte noch Wasser gespart werden, sagt der AVS. In Zukunft soll es auf Schutzhütten mehr Trockentoiletten geben. Das Land macht einen Rückzieher. Die

0: Für das neue Schuljahr geplanten Strafen für säumige Eltern kommen nun doch nicht. Eltern hätten eine Strafe zahlen müssen, wenn sie etwa nicht zu Elternsprechtagen erscheinen. Dieser Passus gefällt dem Ministerium in Rom allerdings nicht. Und damit in Rom jetzt nicht das gesamte Südtiroler Bildungsgesetz angefochten wird, werden die Strafen gestrichen. Das Team K und die Grünen begrüßen das. Sie hatten die Sanktionen für Eltern von Anfang an heftig kritisiert. Die Regierung in Rom beschäftigt sich heute wieder mit den hohen Spritpreisen. Vor allem geht es darum, ob der aktuelle Rabatt für Diesel von 17 Cent noch einmal verlängert wird. Eigentlich würde der übermorgen auslaufen. Allerdings hat der Rabatt nicht den gewünschten Effekt gebracht. Diesel kostet immer noch mehr als 2 Euro und auch die Benzinpreise gehen immer weiter nach oben. Es ist deshalb noch ungewiss, für welche Lösung die Regierung sich entscheiden wird. Wir schauen nach Spanien. Dort hat der Migrantenansturm auf Ceuta seine Spuren hinterlassen. Es sind nicht nur mehr als 70 Menschen gestorben. Viele haben auch die EU-Migrationspolitik infrage gestellt. Obwohl es eigentlich ein gemeinsames EU-Asylsystem gibt, schaut in kritischen Momenten jedes Land nur auf sich. Das sagt Verena Wistaler, Politikwissenschaftlerin und Migrationsforscherin an der EURAC.
1: Es gibt aktuell Spanien mit einer linkssozialistischen Regierung, die eine andere Migrationspolitik fahren, wie die meisten europäischen Länder, die ja immer restriktivere Regelungen fordern und auch umsetzen wollen, allen voran Italien. Und jetzt gab es eben dieses Event, wenn man so will, in Ceuta und da hat sich eben wieder herauskristallisiert, dass Migration ein Thema ist, das sich eben auch gut eignet, die Europäische Union zu spalten.
0: Gerade deshalb sei ein gemeinsames Vorgehen so wichtig, sagt Wistaler. Das hat die EU nun auch vor, das sagt sie zumindest nach der heutigen Dringlichkeitssitzung der EU-Innenminister. Zugfahren über den Brenner geht bald ohne Umsteigen. Künftig werden nämlich sogenannte Mehrsystemzüge eingesetzt, die in Italien und Österreich fahren können. Geplant ist ja, dass in einem Jahr Züge von Innsbruck über Bozen und weiter nach Meran und Malz fahren ohne Umsteigen, und zwar im Stundentakt. Jetzt haben Mobilitätslandesrat Alfreider und sein Tiroler Amtskollege Zumtobel im Biermond die Produktionshalle für die neuen Züge besucht. Diese Züge bieten Platz für fast 400 Fahrgäste und können bis zu 160 km/h fahren. Sonne, heiße Temperaturen und Hitzegewitter stehen auf dem Programm. Alles weitere zum Wetter gleich.
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9: 17.05 Uhr in der Service-Redaktion Nadine Paris.
10: Die Sonne zieht noch nicht die Handbremse. Dazu machen es einfach volle Wolken auch ein bisschen nass. Gewitter mischen heute nur einzelne mit. Gerade hat es in Auer fast 38 Grad, in Föhrern 30, in Xiers 27 und in Plattenpasayer 31 Grad. Auch morgen geht's wieder mit Sonne pur los, dann tauchen Quellwolken auf mit teilweise Regen, Blitz und Donner. Alles bei heißen 30 bis 38 Grad.
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10: Überlastungsstaus gibt es auf der Bustertaler Stadtstraße Richtung Bruneck zwischen St. Ziegen und Kienz. Dann geht es in unseren Städten im Feierabendverkehr etwas langsamer weiter, besonders in Bozen, Brixen und Meran auf den üblichen Straßen. Von der Brennerautobahn werden uns keine Probleme gemeldet. Kommen Sie uns gut an.
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9: Schönen Nachmittag, ich bin Renate Holzner. Frisch ausgebildet, Schützer unserer Natur und extrem neugierig. Südtirol hat jetzt 48 neue Junior Ranger in den Naturparks des Landes. 8 Tage spielerisch über die Natur unseres Landes lernen, wie wichtig diese Aktion mit den Kids ist, das hören wir gleich.

0: Wir schauen jetzt mit Nadine Paris auf die Isaac-Kufer-Straße. Da ist gerade ein Unfall passiert.
1: Kurz vor dem 20 sind ein Auto und ein LKW zusammengeprallt, sagt uns die Stadtpolizei. Die ist unterwegs. Einspurig geht es ersten Infos nach an der Unfallstelle vorbei. Es staut aus allen Richtungen, kommen schon zurück. Sie stehen auf der Galilei-Romstraße, Innsbrucker Straße. Hier braucht es heute besonders viel Geduld. Vorsicht, Unfall in Bozen auf der Isaac-Kufer-Straße kurz vor dem 20.
0: Wenn Sie Fragen haben, gerne anrufen. Die 817 50 50. Sichere Fahrt.
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0: Wer erinnert sich noch an die bunten 90er? Weite Hosen und die Jungs, die damals so viele, vor allem weibliche Herzen erobert haben. Hier ist der ultimative Boygroup-Klassiker für euch. Die Backstreet Boys mit Quit Playing Games.

0: Musik aus der Steiermark heißt es. Schönen Nachmittag wünsche ich Ihnen. Sie lernen in 8 Tagen viel über die Natur. Jetzt haben Sie Ihr Diplom in der Hand. 48 Kids sind jetzt die neuen Junior Ranger in den Naturparks. Die Naturparks Burzgeisler, Schlern-Rosengarten und Rieserferner Arn haben zusammen mit dem AVS die Kids begleitet. Silvia Oberlechner vom Naturparkhaus in Sand in Taufers.
1: Ja, hallo, Christi.
0: Hallo Christi, die 48 Kids haben wir jetzt wirklich allerhand gelernt.
1: Insektenwurfthema, Wildtiere, also Jagd auf See haben wir es übernommen. Noch über Pflanzen ist gesprochen worden, noch sein AVS umgestellt werden, die was über Sicherheit am Berg gesprochen haben. Es ist allgemein Naturbeobachtungen. Nein, es war sehr spannend, auch mit Survival hat ihnen gut gefallen. Also das ist eine riesen Bandbreite.
0: Ja, und jetzt haben sie ihren Titel geschafft.
1: Also Junior Ranger, das klingt schon einmal ganz cool. Ein Ranger zu sein, das heißt sich gut auskennen in der Natur. Und ich glaube, das ist ein Titel mehr für sie selber. Sie haben also ein Diplom, sie haben einen Stolz mit der Natur. Und ich glaube, das ist eigentlich das, was sie ausmacht.
0: Dieses Projekt, Silvia, hinterlässt wichtige Spuren bei den Kids.
1: Also für mich fühlt sich das sehr sinnvoll an, weil ich weiß, dass da noch Erwachsene draus wären, die Natur auch in Zukunft respektieren werden. Was sie als Kind sehen und als gut empfinden, das werden sie als Erwachsene noch auch wieder in die eigenen Kinder weitergeben, aber auch selber leben.
0: Eine tolle Aktion, die es alle Jahre wieder gibt und an Teilnehmern wird es wohl so schnell nicht fehlen.
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1: Gleich 17:45 und als erstes zum Unfall nach Bozen auf die Eisenhuferstraße Nadine Paris.
2: Kurz vor dem Dandy sind ein Auto und ein LKW zusammengeprallt, sagt uns die Stadtpolizei. Die ist mittlerweile da und leitet sie einspurig daran vorbei. Wir haben jetzt im Feierabendverkehr aber lange Rückstaus in alle Richtungen auf der Innsbrucker Straße, Rom- und Galileistraße. Hier braucht es heute besonders viel Geduld. Überlastet ist die Bussertaler Stadtstraße Richtung Bruneck zwischen St. Sigmund und Kienz. Auf der Brenner Stadtstraße 1 Kilometer Stau bei Klausen südwärts. Dann geht es in unseren Städten im Feierabendverkehr teils nur schleppend weiter, zwischen besonders in Bozen, Brixen und Bruneck auf den üblichen Straßen. Und viel los auch in Oberlana auf der Meraner Straße dorfeinwärts. Auf der Brenner Autobahn, da läuft's.
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2: Ein paar volle Wolken machen die Runde, hauptsächlich rund um den Finchgau regnet es gebietsweise. Das meiste bleibt aber auf den Bergen. Einzelne Sommergewitter sind auch mit dabei. Jetzt hat es in Kurtinig 36 Grad, in Algund 32, in Bercha auch 32 und in Pfersch 31 Grad. Dieser Wettertrend geht morgen noch weiter, bei heißen 30 bis 38 Grad.
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0: nach 5:30. Da Superstar und Andreas Gabalier. Heute Abend ist jede Menge los im Land.
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2: Das Heidenorchester eröffnet das Bolzano-Festival Bozen mit einem stimmungsvollen Konzert im Bozener Semi-Rurali-Park. Unter der Leitung von Alessandro Bonato und mit Pianistin Mariangela Vaccatello stehen Ouvertüren von Rossini und Verdi sowie Rachmaninows berühmtes zweites Klavierkonzert auf dem Programm. Der Eintritt ist frei. Start ist um 21 Uhr.
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1: Ja, noch bevor die Kaffeemaschine angeht, das hier, gell? Aber wichtig, gell, zuerst eiskalt duschen und dann zum Schluss der warme Abschluss und dann ist es so gefühlt 10 Sekunden richtig fein. Und dann war es das auch schon wieder. So, sind wir bereit für diesen heißen Dienstag? Und fein ist es bei uns sowieso immer mit der schönsten Musik aller Zeiten. Wie oft hat uns früher die Mama gesagt, lege mal einen gescheiten Schuh an. Der Birkenstock sollte es immer sein. Und er ist wieder da.
2: Ich habe ihre fürs Schwimmen gehen und ihre, was auch wie ein Moderner sein.
1: Ja, wenn Hollywood Birkenstocks trägt, tragen wir sie auch wieder. Das ist jetzt wieder die Zeit. Wir dürfen uns wieder ganz, ganz viel oder einfach alles wünschen.
3: Ja, wenn ich einen Sternsuppe sehe, dann wünsche ich mir etwas, aber halt darf man nicht sagen, etwas ist jetzt ja nicht in Erfüllung.
4: Ich wünsche mir leider, dass auf der Welt da mal alles zusammen wie gechillt zugeht.
1: Die Perseiden fallen wieder vom Himmel durch den August. Die meisten Sternschnuppen übrigens sehen wir immer so ab 2 Uhr in der Nacht. Das heißt, früh aufstehen und das geht bekanntlich immer leichter mit uns. Radio Tirol zum Aufstehen, aber nicht nur.
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0: Walter Marth mit Musik aus Südtirol. Liebe to go. Das ist Radio Tirol um 18 Uhr. Jetzt die Nachrichten.
1: Bußgelder für Eltern. Nach Rückzug kommt Kritik von Opposition. Regierung in Rom entscheidet heute über Verlängerung von Dankrabatt. Und sonnig und heiß wird es auch morgen wieder. Ich bin Marlies Winkler. Schönen Abend.
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1: Nun wird es im neuen Schuljahr doch keine Bußgelder für Eltern geben. Die Grünen und das Team K fühlen sich darin bestätigt. Sie hatten die geplanten Strafen von Anfang an kritisiert. Geldstrafen würden keine sozialen Probleme lösen, sagen sie. Man müsse Familien begleiten, anstatt sie zu sanktionieren. Das neue Bildungsgesetz hätte vorgesehen, dass Eltern 50 bis 150 Euro Strafe zahlen müssen, wenn sie sich nicht an den schulischen Aktivitäten ihrer Kinder beteiligen. Darunter fallen etwa Elternabende oder Sprechtage. Diesen Passus nimmt die Landesregierung jetzt aber zurück, denn er gefällt dem Unterrichtsministerium in Rom nicht und man will verhindern, dass das gesamte Südtiroler Bildungsgesetz auf der Kippe steht. Der Alpenverein AVS ruft zum Wassersparen auf Schutzhütten auf. Wie im Tal sei Wasser auch in der Höhe sehr knapp. Es könne nicht einfach von den Gletschern abgepumpt werden, sondern müsse aufwendig gereinigt und aufbereitet werden. Der Alpenverein ruft Wanderer dazu auf Hütten möglichst aufs Duschen zu verzichten und beim Zähneputzen und Händewaschen Wasser nicht länger als nötig laufen zu lassen. Auch bei den Toiletten könnte noch Wasser gespart werden, sagt der Alpenverein. In Zukunft soll es auf Schutzhütten mehr Trockentoiletten geben. Die Regierung in Rom beschäftigt sich heute wieder mit den hohen Spritpreisen. Vor allem geht es darum, ob der aktuelle Rabatt für Diesel von 17 Cent noch einmal verlängert wird. Eigentlich würde der übermorgen auslaufen. Allerdings hat der Rabatt nicht den gewünschten Effekt gebracht. Diesel kostet immer noch mehr als 2 Euro und auch die Benzinpreise gehen immer weiter nach oben. Es ist deshalb noch ungewiss, für welche Lösung die Regierung sich entscheiden wird. Nach dem Migrantenansturm auf Ceuta will die EU künftig

0: künftig in Sachen Migration geschlossener auftreten. Das haben die EU-Innenminister heute bei einer Dringlichkeitssitzung beschlossen. Trotz eines gemeinsamen Asylsystems hat es nach den Ereignissen in Ceuta nämlich großen Streit zwischen den Staaten gegeben. Die einen warfen Spanien Unfähigkeit vor. Spanien wiederum sagte, dass andere Länder die Krise politisch ausschlachten würden. SVP-Senator Meinhard Turnwalder befürchtet, dass sich gerade beim Thema Migration nie alle EU-Länder wirklich einigen könnten.
1: Natürlich ist es immer ein Ziel, eine gemeinsame europäische Außenpolitik zu haben, eine gemeinsame Migrationspolitik zu haben, aber wenn es brenzlig wird, und das, glaube ich, hat auch Ceuta jetzt wieder klar und deutlich gezeigt, dann schaut jeder Mitgliedstaat wiederum nur auf sich, versucht sich selbst zu schützen, auch bedingt dann die Reaktion vielleicht aufgrund der innenpolitischen Situation gerade des Moments. Allerdings kann das kein dauerhafter Zustand sein.
0: Beim Ansturm auf die spanische Stadt Ceuta in Nordafrika waren rund 70.000 Migranten aus Marokko um den Grenzzaun herumgeschwommen. Mittlerweile sind fast alle wieder zurück in Marokko. Zugfahren über den Brenner geht bald ohne Umsteigen. Künftig werden nämlich sogenannte Mehrsystemzüge eingesetzt, die in Italien und Österreich fahren können. Geplant ist ja, dass in einem Jahr Züge von Innsbruck über Bozen und weiter nach Meran und Malz fahren ohne Umsteigen, und zwar im Stundentakt. Jetzt haben Mobilitätslandesrat Alfreider und sein Tiroler Amtskollege Zumtobel im Piemont die Produktionshalle für die neuen Züge besucht. Diese Züge bieten Platz für fast 400 Fahrgäste und sie können bis zu 160 km/h fahren. Ja, heiß, sonnig und vereinzelt nass wird es auch morgen. Alle Details zum Wetter gleich.
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7: Ja, und mit Nadine Paris geht's in den Dienstag-Sommerabend.
8: Sonne und Quellwolken wechseln sich mittlerweile ab. Dazu gibt es nur einzelne Regenspritzer. Gewitter bleiben heute auch die Ausnahme. Auch morgen und die nächsten Tage bleibt das Wetter auf der Sonnenseite. Morgen gibt es dabei wieder nur wenige Gewitter und maximal 30 bis 38 Grad. Jetzt hat in Brax 29 Grad, in Brandsol 36, in Brat 30 und in Lana 32 Grad.
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8: Der erste Blick geht zum Unfall nach Bozen. Auf der Eisack-Hufer-Straße sind kurz vor dem 20 ein Auto und ein LKW zusammengeprallt. Die Stadtpolizei ist da und hat die Unfallfahrzeuge auf die Seite geräumt. Jetzt im Feierabendverkehr löst sich der Rückstau aber nur langsam auf. Es staut noch bis auf die Innsbrucker Straße Höhe Funkhaus zurück. Ebenso staut es auf der Galileistraße. Auf der Mebo werden sie kurz bei einer Baustelle eingebremst, Richtung Meran zwischen Lana Sinich und Marling. Kolonnenverkehr auch auf der Bustertaler Stadtstraße Richtung Bruneck zwischen St. Sigmund und Kienz sowie bei Bercha in beiden Fahrtrichtungen. Und auch in unseren Städten ist noch einiges im Feierabendverkehr los, besonders in Brixen, Bruneck und Meran auf den üblichen Straßen. Auf der Brennerautobahn ist alles okay. Eine sichere Heimfahrt.
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7: Ich wünsche einen schönen Sommerabend, natürlich mit der schönsten Musik aller Zeiten und mit den richtigen Latschen. Bequem und luftig, so soll gerade nicht nur die Kleidung sein, sondern auch unser Schuhwerk, mehr denn je sehr beliebt, die Birkenstock-Schlappen. Einst ein, naja, gewöhnungsbedürftiger Gesundheitsschuh, jetzt ein richtiges Fashion-Statement. Ja, fast auch zum eleganten Kleid, naja.

Stevie Wonder gelang mit diesem Titel ein Nummer 1 Hit in den USA und das nach 22 Jahren seines ersten Nummer 1 Hits Fingertips. Damit hat Stevie Wonder die bis dahin längste Zeitspanne zwischen zwei Nummer 1 Hits aufzuweisen. Mein 22 Jahre, bitteschön. Ein Rekord, der allerdings 3 Jahre später von den Beach Boys übertroffen wurde.

0: Abenteuer mit dir überstehen.
1: Jonathan Zelter, ganz viel Abenteuerzeit haben wir jetzt gemeinsam erlebt. Und jetzt der Blick auf unsere Schuhe, Schlappen, ein Ökoschlapp, der es bis nach Hollywood geschafft hat. Birkenstock werden von Models wie Kendall Jenner und Schauspielerinnen wie Jennifer Aniston getragen und auch bei uns kommen sie richtig gut an.
2: Es ist halt so frei, wenn es so warm ist, hast du so Luft drin und ist eigentlich ganz fein.
3: Ich habe mehrere Birkenstock und bin eigentlich auch Fan, jedes Jahr auch wieder ihre zu kaufen, weil sie einfach voll fein sein.
4: Ich selber habe sie auch und meine Kinder haben sie auch getragen und tragen sie heute noch.
5: Jetzt neue habe ich nicht, also ich habe ihre fürs Schwimmen gehen und ihre, was auch wie ein moderner sein.
1: Also mit beliebigen Hausschlappen sind sie ja nicht mehr zu vergleichen. Die sind schon echt stylisch geworden, wie die ausschauen. Lässig kombiniert passen Birkenstock so gut wie immer.
6: Zum Kleidl, zur Jeanshose, kurze Hose. Ich fühle mich wohl und das ist luftig. Passt für mich.
2: Auf dem Meer ist eigentlich voll unglücklich, oder wenn ich auf Nacht rausgehe. Und jetzt habe ich sehr tun, weil wenn ich arbeiten vor, wie das feine Sohn haben.
7: Ich darf sie nie daheim nutzen, ich darf sie außerhalb nutzen, weil ich finde, es sind schöne Schuhe. Sie sind auch sicher fein, luftig.
5: Einmal im Tag legen sie sicher an, ja.
1: Ja, die einstigen Ökoschlappen haben also ein richtiges Comeback hingelegt. Zu Recht die Sommerschlappen des Jahres. Und soll ich Ihnen was gestehen? Ich stehe auch mit Birkenstock hier im Studio.
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0: 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Christopher, Lady in Red, großartiger Song hier. Ideal für den Feierabend, wenn es gerade irgendwo im Stau stehen. Das hat Ihnen jetzt richtig gut getan, gell?
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0: 6:35 und Rückstand nach einem Unfall in Bozen, Nadine Paris.
3: Langsam weiter geht's auf der Innsbrucker und Eiserkufer Straße. Die Unfallstelle wurde schon vor gut einer halben Stunde geräumt. Es sind aber noch viele unterwegs, deswegen dauert's noch etwas, bis sich der ganze Rückstau auflöst. Auch sonst stockt's noch im Feierabendverkehr in Bozen auf der Drususallee, in Bruneck beim Nordring und in Meran auf der Betrachka- und Romstraße. Von der Brennerautobahn werden uns keine Probleme gemeldet. Eine gute Fahrt.
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3: Durch den Feierabend geht's mit viel Sonne. Teilweise sind ein paar Quellwolken im Weg, die lassen uns aber nur mehr wenige Regentropfen da. Morgen schaut's nicht anders aus. Bestes Sonnenwetter mit später wenig Regen und Gewitter. Zwischen 30 und 38 Grad werden's maximal. Jetzt hat's in Langdaufers 22 Grad, in Brettau 27, in Moos auch 27 und in Kordatsch noch 35 Grad.
0: Wir wünschen einen schönen Abend und eine gute Heimfahrt, wo immer Sie unterwegs sind. Und wenn es ein paar Probleme gibt, Sie können gerne anrufen hier. Die Verkehrshotline 817 50 50.
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0: Wolfgang Amos. Einen schönen Abend.
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0: So viele gute Sachen wachsen bei uns und die kochen wir gerne ein. Zwetschgenmarillen, Pfirsiche, Erdbeeren, sogar die ersten Apfelsorten sind schon bereit zum gepflückt werden. Und wir machen natürlich einiges davon haltbar. Obst im Glas war auch unser Thema jetzt im August. Und haben wir unter anderem heute erfahren von unserem Radio Tirol Dr. Christian Tülle, dass es doch so einiges gibt, auf das wir auch hier achten müssen.
2: Fruchtzucker selber kann ja auch Probleme machen. Es gibt diese sogenannte Fruchtzuckerintoleranz oder auch die Unverträglichkeit der Fruchtzucker. Das ist so ähnlich wie bei Milch, die Laktoseunverträglichkeit. Aber man muss dazu sagen, ist viel weniger dramatisch im Bild als die Laktoseintoleranz in der Regel. Und es gibt sogar wenige Leute, die sind auf bestimmte Obstsorten sogar allergisch. Das ist natürlich dann hochdramatisch manchmal und da muss man aufpassen, dass man diese Obstsorten dann natürlich nicht isst.
0: Ja, und deshalb haben wir uns vorgenommen, den ganzen Monat lang uns diesem Thema zu widmen. Und da gibt's noch ganz, ganz vieles, was wir von unserem Radio Tirol Doktor hören werden. Obst im Glas. Die Infos gibt's immer und überall auf Radio Tirol.at, Facebook und Instagram. Sonntag immer gerne in unserer gesunden Seite in der Sonntagszeitung Z und Ihnen ganz, ganz gutes Gelingen beim Inkochen.
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Einen schönen Dienstagabend. Ich bin Renate Holzner. Und morgen, ja, das ist ein ganz besonderer 5. August. Die Apfelernte beginnt in Südtirol. Die ersten sind die Gala. Diese Sommersorte ist jetzt reif und kann ab morgen angeliefert werden. Heißt, früh raus aus den Federn, denn diese Hitze macht nicht nur den Plaubern zu schaffen. Morgen im Radio Tirol Wecker geht's auch für uns ab in die Obstwiesen. Deshalb jetzt im Feierabend sich ausruhen und für morgen kraft.

0: 19 Uhr.
1: Badeunfall im Trentino, Vater und Sohn in kritischem Zustand. Migrantenansturm auf Ceuta, EU will geschlossener auftreten. Und morgen wird es wieder sonnig und heiß. Ich bin Marlies Winkler, schönen Dienstagabend.
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1: Im Trentino ist es heute zu einem Badeunfall gekommen. Im Caldonazzo-See sind ein 43-jähriger Mann und sein 4-jähriger Sohn in Schwierigkeiten geraten. Offenbar sind sie 8 Meter unter Wasser gesunken. Taucher haben die beiden gerettet. Der Sohn wurde in das Krankenhaus nach Verona gebracht. Er musste nicht intubiert werden. Der Vater allerdings schwebt in Lebensgefahr. Er wurde auf die Intensivstation in das Krankenhaus von Trient gebracht. Bei den beiden handelt es sich um Urlauber aus dem Ausland. Damit uns Medikamente auch wirklich helfen, müssen wir sie auch richtig lagern, vor allem jetzt im Sommer. Einige Medikamente reagieren empfindlich auf Hitze, Feuchtigkeit und direkte Sonneneinstrahlung und wirken dann nicht mehr richtig. Daran erinnert Gesundheitslandesrat Hubert Mesner. Am besten ist es, Salben und Tabletten in der Originalverpackung aufzubewahren. Nicht besonders gut halten sich Medikamente im Auto, weil da die Temperaturen besonders schnell nach oben gehen, und im Badezimmer, weil es da oft feucht ist. Die spanische Regierung hat neue Zahlen veröffentlicht. Insgesamt sind letzte Woche rund 72.000 Migranten in die spanische Exklave Ceuta in Nordafrika gekommen. Rund 70.000 von ihnen seien inzwischen nach Marokko zurückgekehrt. Einige EU-Länder hatten Spanien heftig für seine Migrationspolitik kritisiert. Jetzt haben sich die EU-Innenminister in einem Krisenmeeting ausgesprochen. Ursula Winkler, was ist da rausgekommen bei dieser Videokonferenz?
2: Ja, sie wollen künftig besser vorbereitet sein durch Frühwarnsysteme. Dazu gehört zum Beispiel auch, genauer in die sozialen Medien zu schauen. Denn viele Migranten hatten gesagt, sie seien durch Videos und Nachrichten bei TikTok und Co. auf die angeblich offene Grenze aufmerksam geworden. Sonst hätten sicher nicht zigtausende diese gefährliche Reise angetreten. Mindestens 75 Menschen starben ja im Meer. Der Ansturm hatte auch für Streit zwischen den EU-Ländern gesorgt. Jetzt lobten aber die Innenminister das rasche Handeln der spanischen Behörden.
1: In Bulgarien ist es zu einem Angriff auf jüdische Italiener gekommen. Eine Gruppe mutmaßlicher Neonazis soll versucht haben, ein Hotel zu stürmen. Darin waren mehrere jüdische Jugendliche aus Italien. Die Männer haben schwarze Masken mit Totenkopfsymbolen getragen. Sie sollen Nazi-Parolen gerufen haben, den Hitlergruß gezeigt und den Zugang zum Gebäude blockiert haben. Die jüdische Gemeinde von Rom verurteilt den Vorfall und fordert von der Polizei in Bulgarien eine schnelle Aufklärung. Glück im Unglück hatte eine Lottogewinnerin in Apulien in Süditalien.

0: Sie hat ihr siegerlos in den Müll geworfen, in der Meinung, sie habe mit ihrer Zahlenkombination nichts gewonnen. Kurz darauf stellte sich aber heraus, dass sie den Jackpot geknackt hat. Der Müll war aber schon weg. Eine Spezialfirma hat sich dann extra auf die Suche nach dem Schein gemacht und den Müll durchkämmt und den Lottoschein schließlich auch gefunden. Die stundenlange Suche hat erhebliche Kosten verursacht. Die kann die Frau mit ihrem Gewinn aber locker stemmen. Ja, und morgen erwartet uns wieder viel Sonne und es wird wieder heiß. Alles weitere zum Wetter gleich.
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8: Wir haben es kurz nach sieben. Feinen Abend aus der Radio Tirol Service Redaktion. Ich bin Aline Baris. Die Sonne hat ganz klar die Oberhand. Die letzten Regenspritzer verziehen sich auch nach und nach. Morgen geht's dann in die nächste Runde. Sonne, Hitze und ein paar Quellwolken, die es nur vereinzelt nass machen. Gewitter bleiben wieder selten, bei maximal 30 bis 38 Grad. Gerade messen wir in Kurns 30 Grad, in Kastelruth 31, am Brenner 29 und in Sechsten 24 Grad.
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8: Auf der Brenner Autobahn und den Startstraßen ist alles okay. Allen unterwegs eine sichere Fahrt.

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